0: Curaçao mit 2:0. Nach dem verheerenden Erdbeben in Venezuela haben die Behörden bisher 188 Tote gezählt. Fachleute rechnen jedoch mit deutlich mehr Todesopfern. Auch Deutschland hat Hilfe angeboten.
1: Wir helfen, wir stehen an der Seite Venezuelas, sagt Kanzler Merz. Mehrere Transportflugzeuge der Bundeswehr, die stünden bereit, versichert der Verteidigungsminister. Und in der Tat, Material und Rettungsteams. Eigentlich wird alles gebraucht im Krisengebiet. Dort graben Menschen mit bloßen Händen weiter nach Verschütteten. Andere stehen vor Trümmerbergen dort, wo einmal ihr Zuhause war. Mancherorts gibt es weder Wasser noch Strom. Claudia Wächter, Nachrichtenredaktion.
0: Wer angesichts der erwarteten Hitze eine geplante Bahnreise nicht antreten will, kann diese jetzt kostenfrei stornieren. Die Deutsche Bahn bietet erstmals eine sogenannte Hitze-Sonderkulanz an. Die hohen Temperaturen seien eine große Belastung für die Bahn, teilte der Konzern mit.
2: Die Weichen und die Technik könnten durch Hitze und Sonne beschädigt werden, heißt es von der Deutschen Bahn. Außerdem steige einerseits die Gefahr für Böschungsbrände, andererseits hat der Deutsche Wetterdienst ja auch schon Unwetter angekündigt. Die Bahn sei darauf gut vorbereitet, trotzdem könne es zu Beeinträchtigungen kommen. Deswegen können Fahrgäste Tickets für Fernreisen kostenlos stornieren. Voraussetzung ist, dass das Ticket bis zum 23. Juni gebucht wurde und die Reise bis zum 30. Juni stattfinden sollte. Diese Tickets können online oder im Reisezentrum storniert werden. Fiona Reinhardt, Nachrichtenredaktion.
0: Der US-Elektroautobauer Tesla will seine Produktion im Werk Grünheide bei Berlin stärker hochfahren. Das Unternehmen teilte mit, weitere 1.000 Beschäftigte einzustellen und ab Oktober die Produktion auf 7.500 Fahrzeuge pro Woche zu steigern. Im April hatte Tesla bereits die Einstellung von 1.900 Mitarbeitern angekündigt.
3: Das Wetter für Deutschland.
0: Zum Wetter, die aktuelle Vorhersage des Deutschen Wetterdienstes. Die Nacht bleibt meist klar oder nur leicht bewölkt. Die Temperaturen gehen auf 24 bis 16 Grad zurück. Im Nordosten örtlich bis auf 14 Grad. Tagsüber gibt es wieder viel Sonnenschein und es bleibt trocken. Die Höchstwerte liegen zwischen 31 und 38 Grad. Im Westen und Südwesten sind örtlich bis zu 41 Grad möglich. Auch am Samstag hält die große Hitze an. Im Westen und Nordwesten können sich dann auch einzelne kräftige Gewitter entwickeln.
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1: Ich bin Dirk Zeitler. Die deutsche Fußballnationalmannschaft hat ihr drittes Gruppenspiel bei der WM mit 1:2 gegen Ecuador verloren. Für die K.O.-Runde war die DFB-Auswahl bereits vor dem Anstoß als Gruppensieger qualifiziert. Die Elfenbeinküste folgt Deutschlands ins 16. Finale. Der Afrikameister von 2024 gewann gegen Curaçao mit 2:0. Nach dem verheerenden Erdbeben in Venezuela haben die Behörden bisher 188 Tote gezählt. Fachleute rechnen jedoch mit deutlich mehr Todesopfern. Auch Deutschland hat Hilfe angeboten.
2: Wir helfen, wir stehen an der Seite Venezuelas, sagt Kanzler Merz. Mehrere Transportflugzeuge der Bundeswehr, die stünden bereit, versichert der Verteidigungsminister. Und in der Tat, Material und Rettungsteams. Eigentlich wird alles gebraucht im Krisengebiet. Dort graben Menschen mit bloßen Händen weiter nach Verschütteten. Andere stehen vor Trümmerbergen dort, wo einmal ihr Zuhause war. Mancherorts gibt es weder Wasser noch Strom. Claudia Wächter, Nachrichtenredaktion.
1: Wer angesichts der erwarteten Hitze eine geplante Bahnreise nicht antreten will, kann diese jetzt kostenfrei stornieren. Die Deutsche Bahn bietet erstmals eine sogenannte Hitze-Sonderkulanz an. Die hohen Temperaturen seien eine große Belastung für die Bahn, teilte der Konzern mit.
3: Die Weichen und die Technik könnten durch Hitze und Sonne beschädigt werden, heißt es von der Deutschen Bahn. Außerdem steige einerseits die Gefahr für Böschungsbrände, andererseits hat der Deutsche Wetterdienst ja auch schon Unwetter angekündigt. Die Bahn sei darauf gut vorbereitet, trotzdem könne es zu Beeinträchtigungen kommen. Deswegen können Fahrgäste Tickets für Fernreisen kostenlos stornieren. Voraussetzung ist, dass das Ticket bis zum 23. Juni gebucht wurde und die Reise bis zum 30. Juni stattfinden sollte. Diese Tickets können online oder im Reisezentrum storniert werden. Fiona Reinhardt, Nachrichtenredaktion.
1: Der US-Elektroautobauer Tesla will seine Produktion im Werk Grünheide bei Berlin stärker hochfahren. Das Unternehmen teilte mit, weitere 1.000 Beschäftigte einzustellen und ab Oktober die Produktion auf 7.500 Fahrzeuge pro Woche zu steigern. Im April hatte Tesla bereits die Einstellung von 1.900 Mitarbeitern angekündigt.
0: Das Wetter für Deutschland.
1: Zum Wetter, die aktuelle Vorhersage des Deutschen Wetterdienstes. Die Nacht bleibt meist klar oder nur leicht bewölkt. Die Temperaturen gehen auf 24 bis 16 Grad zurück. Im Nordosten örtlich bis auf 14 Grad. Tagsüber gibt es wieder viel Sonnenschein und es bleibt trocken. Die Höchstwerte liegen zwischen 31 und 38 Grad. Im Westen und Südwesten sind örtlich bis zu 41 Grad möglich. Auch am Samstag hält die große Hitze an. Im Westen und Nordwesten können sich dann noch einzelne kräftige Gewitter entwickeln.
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1: Ich bin Dirk Zeitler. Die deutsche Fußballnationalmannschaft hat ihr drittes Gruppenspiel bei der WM mit 1:2 gegen Ecuador verloren. Für die K.O.-Runde war die DFB-Auswahl bereits vor dem Anstoß als Gruppensieger qualifiziert.
2: Es ist ein Dämpfer zur richtigen Zeit und hoffentlich ein Weckruf. Mit der bisher schwächsten Turnierleistung beendet das deutsche Team die Gruppenphase, trotz der ganz frühen Führung durch Leroy Sané. Danach zeigt das deutsche Team viele Schwächen, wirkt fahrig und unkonzentriert. Der Siegtreffer nach rund 80 Minuten völlig verdient. Die Fans in den gelben Trikots rasten förmlich aus. Ecuador hat sich für die K.O.-Phase qualifiziert. Julian Nagelsmann muss jetzt die richtigen Lehren aus der Pleite ziehen, denn mit noch so einer Leistung dürfte er schnell vorbei sein mit dem Traum vom WM-Titel. Aus New York, Thomas Bremser.
1: Die Elfenbeinküste folgt Deutschland ins Sechzehntelfinale. Der Afrikameister von 2024 gewann gegen Curaçao mit 2:0. Auch die Niederlande haben als Gruppensieger die K.O.-Runde erreicht. Die Niederländer gewannen gegen Tunesien mit 3:1. Japan und Schweden haben sich durch einen 1:1 Unentschieden im direkten Duell ebenfalls für die K.O.-Runde qualifiziert. Nach den verheerenden Erdbeben in Venezuela haben die Behörden bisher 188 Tote gezählt. Fachleute rechnen jedoch mit deutlich mehr Todesopfern. Auch Deutschland hat Hilfe angeboten.
3: Wir helfen, wir stehen an der Seite Venezuelas, sagt Kanzler Merz. Mehrere Transportflugzeuge der Bundeswehr, die stünden bereit, versichert der Verteidigungsminister. Und in der Tat, Material und Rettungsteams. Eigentlich wird alles gebraucht im Krisengebiet. Dort graben Menschen mit bloßen Händen weiter nach Verschütteten. Andere stehen vor Trümmerbergen dort, wo einmal ihr Zuhause war. Mancherorts gibt es weder Wasser noch Strom. Claudia Wächter, Nachrichtenredaktion.
1: Die Deutsche Bahn setzt künftig auf mehr Verlässlichkeit statt auf ehrgeizige Versprechen. Nach Angaben des Konzerns stehen mit einer neuen Strategie betriebliche Qualität und wirtschaftliche Stabilität im Mittelpunkt. Eine Fernverkehrspünktlichkeit von mindestens 80% wird nun erst für die 2030er Jahre angestrebt.
0: Das Wetter für Deutschland.
1: Zum Wetter, die aktuelle Vorhersage des Deutschen Wetterdienstes. Heute gibt es wieder viel Sonne und es bleibt trocken. Die Höchstwerte liegen zwischen 31 und 38 Grad. Im Westen und Südwesten sind örtlich bis zu 41 Grad möglich. Auch am Samstag hält die große Hitze an. Im Westen und Nordwesten können sich dann auch einzelne kräftige Gewitter entwickeln.
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0: Es ist jetzt 5 Uhr.
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2: Ich bin Dirk Zeitler. Die deutsche Fußballnationalmannschaft hat ihr drittes Gruppenspiel bei der WM mit 1:2 gegen Ecuador verloren. Für die K.O.-Runde war die DFB-Auswahl bereits vor dem Anstoß als Gruppensieger qualifiziert.
3: Es ist ein Dämpfer zur richtigen Zeit und hoffentlich ein Weckruf. Mit der bisher schwächsten Turnierleistung beendet das deutsche Team die Gruppenphase, trotz der ganz frühen Führung durch Leroy Sané. Danach zeigt das deutsche Team viele Schwächen, wirkt fahrig und unkonzentriert. Der Siegtreffer nach rund 80 Minuten völlig verdient. Die Fans in den gelben Trikots rasten förmlich aus. Ecuador hat sich für die K.O.-Phase qualifiziert. Julian Nagelsmann muss jetzt die richtigen Lehren aus der Pleite ziehen, denn mit noch so einer Leistung dürfte er schnell vorbei sein mit dem Traum vom WM-Titel. Aus New York, Thomas Bremser.
2: Die Elfenbeinküste folgt Deutschland ins 16. Finale. Der Afrikameister von 2024 gewann gegen Curaçao mit 2:0. Auch die Niederlande haben als Gruppensieger die K.O.-Runde erreicht. Die Niederländer gewannen gegen Tunesien mit 3:1. Japan und Schweden haben sich durch einen 1:1 Unentschieden im direkten Duell ebenfalls für die K.O.-Runde qualifiziert. Nach den verheerenden Erdbeben in Venezuela haben die Behörden bisher 188 Tote gezählt. Fachleute rechnen jedoch mit deutlich mehr Todesopfern. Auch Deutschland hat Hilfe angeboten.
4: Wir helfen, wir stehen an der Seite Venezuelas, sagt Kanzler Merz. Mehrere Transportflugzeuge der Bundeswehr, die stünden bereit, versichert der Verteidigungsminister. Und in der Tat, Material und Rettungsteams. Eigentlich wird alles gebraucht im Krisengebiet. Dort graben Menschen mit bloßen Händen weiter nach Verschütteten. Andere stehen vor Trümmerbergen dort, wo einmal ihr Zuhause war. Mancherorts gibt es weder Wasser noch Strom. Claudia Wächter, Nachrichtenredaktion.
2: Die Deutsche Bahn setzt künftig auf mehr Verlässlichkeit statt auf ehrgeizige Versprechen. Nach Angaben des Konzerns stehen mit einer neuen Strategie betriebliche Qualität und wirtschaftliche Stabilität im Mittelpunkt. Eine Fernverkehrspünktlichkeit von mindestens 80% wird nun erst für die 2030er Jahre angestrebt.
1: Das Wetter für Deutschland.
2: Die aktuelle Vorhersage des Deutschen Wetterdienstes. Heute gibt es wieder viel Sonne und es bleibt trocken. Die Höchstwerte liegen zwischen 31 und 38 Grad. Im Westen und Südwesten sind örtlich bis zu 41 Grad möglich. Auch am Samstag hält die große Hitze an. Im Westen und Nordwesten können sich dann auch einzelne kräftige Gewitter entwickeln.
0: 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Merkwürdig. Die DFB-Elf verliert immer, wenn ich nicht zugucke. Ist echt so. Ohne Quatsch.
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0: Ich meine, das erste Spiel seit langem, das ich nicht gucken kann, weil es für mich Frühaufsteher einfach zu spät ist. Und schon kassieren sie ein 2:1. Merkwürdig. Alles andere ist klar erkennbar. Hier ist Gary Sahner. Moin.

0: Superman.
1: Guten Morgen nach Hessen, guten Morgen nach Rheinland-Pfalz und guten Morgen ins Saarland. Guten Morgen natürlich auch an alle anderen, aber diese drei Bundesländer, da ist heute in vielen Haushalten die Stimmung ziemlich gut, weil heute ist der letzte Schultag in den drei Bundesländern, obwohl es gibt ja auch Jahreszeugnisse, ne? Also ich drücke die Daumen, dass da keine Eintrübung der guten Laune heute am Freitag, dem 26.06. ins Haus steht. Also Sommerferienzeit. Die nächsten Bundesländer folgen in den nächsten Tagen. Und ich freue mich sehr, dass ihr heute Morgen schon mit dabei seid. Helene Fischer, 100%.

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0: Christian Franke meint, glücklich steht dir gut. 5.31 Uhr, guten Morgen.
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0: Deutschland bleibt weiter ein Backofen im Modus Oberhitze. Wir kriegen auch heute wieder viel Sonne. Und das bedeutet, dass wir heute tatsächlich in rekordverdächtige Temperaturbereiche kommen. Vor allem im Westen und Südwesten steht der Backofen auf höchster Stufe. Lokal kann es bis zu 41 Grad geben. Die höchsten Werte für den Rest vom Land 31 bis 38 Grad.

0: Gigi Anderson mit Das macht uns keiner nach Simply the Best. Gigi Anderson übrigens morgen ab 9 Uhr zu Gast bei Stefan Ross und Eva Luginger in Immer wieder Samstags hier bei Radio Schlagerparadies. Gigi Anderson also mit dabei. Simply the Best, das war offenbar das DFB-Team gestern Abend nicht unbedingt. Ich habe es ja ganz am Anfang der Show schon mal gesagt, ich habe das Spiel nicht gesehen. Das war zu spät für mich, 22 Uhr. Im optimalen Fall schlafe ich da schon eine, vielleicht auch anderthalb Stunden. Bei der Hitze ist das manchmal ein bisschen anders, als ich mir es erträume. Aber wenn um 3 Uhr der Wecker klingelt, dann guckst du normalerweise um 22 Uhr kein Fußball. Ich weiß also nicht wirklich, wie das Spiel war. Ich kriege aber über alle möglichen Portale mit, dass es offenbar nicht die beste Leistung der DFB-Elf bisher war. Auch Holger hat dazu gleich mal was losgelassen, und zwar per WhatsApp-Sprachnachricht über die 0680569110. Er hat das Spiel gesehen, glaube ich, aber er hat auch schon die Schuldigen ausgemacht.
1: Und ich finde es wirklich lächerlich gestern beim Fußball, dass ein Manuel Neuer und ein Rüdiger da mitspielen. Wie gesagt, die haben in der Nationalmannschaft gar nichts verloren. Die brauchen sich nicht zu wundern, wenn sie rausfliegen. Ist wirklich eine Schande. Ich wünsche dem Team und allen Führern alles Liebe und Gute und einen schönen, entspannten Freitag. Bis dann. Danke. Tschüss.
0: Ja, danke schön, Holger, dass du das so offen und ehrlich hier analysierst für uns. Der Coach des Teams, der hält sich mit personeller Kritik zurück. Er hat gegenüber der ARD Sportschau gesagt, wir hatten einen super Start. Leider haben wir direkt nach dem Tor angefangen, Harakiri bei der Positionierung zu machen. Und dann wird es schwer. Und weiter sagt er, ich kann aber auch von keinem meiner Spieler sagen, dass er nicht Gas gegeben hat. So sieht das der Bundestrainer. Ja, Harakiri ist immer schlecht. Zum Glück sind wir weit, hoffe ich doch, von einem solchen Schritt entfernt am frühen Freitagmorgen. Es ist 5.43 Uhr, Radio Schlagerparadies. Schön, dass ihr da seid. Die Nacht war jung.

Auf dem Weg ins Wochenende treffen wir uns hier bei Radio Schlagerparadies um 5.53 Uhr. Es sind noch 7 Minuten bis 6. Ich wünsche euch einen schönen, noch coolen Freitagmorgen. Pauline jetzt mit Picknick unterm Eiffelturm. Guten Morgen.

0: Es ist jetzt 6 Uhr.
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2: Ich bin Dirk Zeitler. Die deutsche Fußballnationalmannschaft hat ihr drittes Gruppenspiel bei der WM mit 1:2 gegen Ecuador verloren. Für die K.O.-Runde war die DFB-Auswahl bereits vor dem Anstoß als Gruppensieger qualifiziert.
3: Es ist ein Dämpfer zur richtigen Zeit und hoffentlich ein Weckruf. Mit der bisher schwächsten Turnierleistung beendet das deutsche Team die Gruppenphase, trotz der ganz frühen Führung durch Leroy Sané. Danach zeigt das deutsche Team viele Schwächen, wirkt fahrig und unkonzentriert. Der Siegtreffer nach rund 80 Minuten völlig verdient. Die Fans in den gelben Trikots rasten förmlich aus. Ecuador hat sich für die K.O.-Phase qualifiziert. Julian Nagelsmann muss jetzt die richtigen Lehren aus der Pleite ziehen, denn mit noch so einer Leistung dürfte er schnell vorbei sein mit dem Traum vom WM-Titel. Aus New York, Thomas Bremser.
2: Die Elfenbeinküste folgt Deutschland ins Sechzehntelfinale. Der Afrikameister von 2024 gewann gegen Curaçao mit 2:0. Auch die Niederlande haben als Gruppensieger die K.O.-Runde erreicht. Die Niederländer gewannen gegen Tunesien mit 3:1. Japan und Schweden haben sich durch einen 1:1 Unentschieden im direkten Duell ebenfalls für die K.O.-Runde qualifiziert. Nach den verheerenden Erdbeben in Venezuela haben die Behörden bisher 188 Tote gezählt. Fachleute rechnen jedoch mit deutlich mehr Todesopfern. Auch Deutschland hat Hilfe angeboten.
4: Wir helfen, wir stehen an der Seite Venezuelas, sagt Kanzler Merz. Mehrere Transportflugzeuge der Bundeswehr, die stünden bereit, versichert der Verteidigungsminister. Und in der Tat, Material und Rettungsteams. Eigentlich wird alles gebraucht im Krisengebiet. Dort graben Menschen mit bloßen Händen weiter nach Verschütteten. Andere stehen vor Trümmerbergen dort, wo einmal ihr Zuhause war. Mancherorts gibt es weder Wasser noch Strom. Claudia Wächter, Nachrichtenredaktion.
2: Die Deutsche Bahn setzt künftig auf mehr Verlässlichkeit statt auf ehrgeizige Versprechen. Nach Angaben des Konzerns stehen mit einer neuen Strategie betriebliche Qualität und wirtschaftliche Stabilität im Mittelpunkt. Eine Fernverkehrspünktlichkeit von mindestens 80% wird nun erst für die 2030er Jahre angestrebt.
1: Das Wetter für Deutschland.
2: Die aktuelle Vorhersage des Deutschen Wetterdienstes. Heute gibt es wieder viel Sonne und es bleibt trocken. Die Höchstwerte liegen zwischen 31 und 38 Grad. Im Westen und Südwesten sind örtlich bis zu 41 Grad möglich. Auch am Samstag hält die große Hitze an. Im Westen und Nordwesten können sich dann auch einzelne kräftige Gewitter entwickeln.
0: In den Reiseticker-News letzte Woche hatte Marc Rasch eine Schlange als blinden Passagier mit dabei. Heute legt er noch 2 Schlangen drauf. 3 Schlangen, die hat er heute für euch dabei. Und das ist wirklich eine kuriose Geschichte. Außerdem berichtet er von einer spektakulären Evakuierungsaktion in der Dominikanischen Republik. Gleich die Reiseticker-News mit meinem Kollegen Marc Rasch. Das sind Saskia Lepin und Tobi mit Lieblingsmensch. Und ich freue mich, dass wir anscheinend euer Lieblingssender sind. Sonst wärt ihr ja nicht mit dabei. Ich bin Gary Sana. Guten Morgen. Waldo.

0: Vincent Groß, Amore mit Mio. Und natürlich geht's auf dem Roller davon in den Sonnenuntergang. Und wer weiß, was dann dort alles passiert. Es ist gleich 6:10. Schönen guten Morgen. Heute Freitag, der 26.06.2026. Marc Raschetz für euch mit dem Reiseticker. Und es ist schon übel. Stellt euch mal vor, ihr habt lange für den Urlaub gespart, seid dann endlich in der Dominikanischen Republik. Und dann wird's viel heißer, als ihr eigentlich dachtet. Denn euer Hotel brennt ab.
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2: Ein herzliches Hallo aus der Reiseticker-Redaktion. Seit Anfang der Woche werden die Tage wieder kürzer, wie doch die Zeit vergeht. Und das denke ich manchmal auch beim Reiseticker. Denn erst letzten Freitag hatte ich euch von einem blinden Passagier erzählt. Eine Schlange an Bord einer TUI-Maschine. Und jetzt gibt es schon wieder Schlangenneuigkeiten. Ein 20-Jähriger hat sich nämlich 3 Schlangen aus Thailand mitgebracht, jeweils verpackt in einem Stoffbeutel in seinem aufgegebenen Koffer. Die Zollbeamten am Frankfurter Flughafen, ja, die staunten nicht schlecht. Da jedoch weder artenschutzrechtliche Bedenken vorlagen, noch die Art des Transports beanstandet wurde, durfte der Mann die Schlangen tatsächlich einführen und mit nach Hause nehmen. Nach dem Großbrand im Viva bei Wyndham Dominicus Beach an der Südküste der Dominikanischen Republik bleibt das Hotel bis mindestens Ende Oktober geschlossen, beziehungsweise muss neu aufgebaut werden. Rund 1700 internationale Gäste wurden evakuiert und in anderen Hotels untergebracht. Darunter auch viele deutsche Urlauber, zum Beispiel Gäste von TUI, der Tour, Altours, Schauensland und auch Sonnenklar TV. 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

Ralf mit Rimini, heute am Freitag, dem 26.06. Herzlich willkommen hier bei Schlager Paradies. Es ist 6 Uhr und gleich 23. Ja, also dieses Datum heute, 26.06.2026, das ist das Wunschdatum von vielen Paaren, um sich heute das Ja-Wort zu geben. Dementsprechend voll wird es heute sein in allen Standesämtern. In der Vorwoche habe ich schon gelesen irgendwo, dass es überhaupt keine Termine mehr gibt und dass man Monate vorher schon sich anmelden musste, um überhaupt heute noch irgendwo auf dem Standesamt einen Termin zu bekommen. Der Lutz, der erlebt das hautnah mit, denn Lutz hört uns in Berlin und hat Freunde Mona und Gerd. Und denen wünscht er zur heutigen Hochzeit alles Gute. Ihr seid nun angekommen, schreibt er über radioschlagerparadies.de. Liebe Grüße aus Berlin nach Konz, euer Lutz. Er wünscht sich von Mitch Keller zu Hause. Das ist natürlich ein Titel, der emotional genau auf die Situation passt. Im Leben angekommen sein, den Partner gefunden haben und den Freitag genießen. Guten Morgen.

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0: Heute heißt es trinken, trinken, trinken. Es wird wieder bullenheiß. Bis zu 41 Grad im Westen und im Südwesten. Und auch der Rest kriegt hochsommerliche Werte. 31 bis 38 Grad. Es ist kaum eine Wolke am Himmel. Es wird also nichts, was ihr nicht selbst unternehmt, vor der brutzelnden Sonne schützen. Ich wünsche euch einen schönen Freitagmorgen.

0: Am besten finde ich das. Marianne Rosenberg, ich bin wie du. 6.44 Uhr, schönen guten Morgen am Freitag, dem 26. Juni. Es ist in drei Bundesländern für Familien mit schulpflichtigen Kindern ein ganz besonderer Tag. Heute letzter Schultag. Es gibt Zeugnisse in Hessen, in Rheinland-Pfalz und im Saarland. Und dann geht's ab in 6 Wochen Sommerferien. Also alles anders ab heute. Da freuen sich bestimmt viele drauf. Vielleicht nicht auf die Zeugnisse, unter Umständen nicht, aber doch auf die 6 Wochen Sommerferien. Nächste Woche stoßen dann Bremen und Niedersachsen hinzu. Die haben Mittwoch nächste Woche den letzten Schultag und dann kommen Schritt für Schritt auch die anderen Bundesländer nach. Ein bisschen aus dem schulpflichtigen Alter raus ist unser Hörer Willi. Der hat sich bei mir über 06805699110 mit einer WhatsApp-Sprachnachricht gemeldet und wie gesagt, er ist nur ein bisschen aus dem schulpflichtigen Alter raus.
1: Hallo, da ist der Willi aus Riedenburg. Ich wünsche mir für meine Arbeitskollegen auf der Baustelle, wann wird's mal wieder richtig Sommer, von Rudi Karel. Dankeschön.

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0: Ötzi, für immer jung. Es ist 7 Uhr.
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2: Ich bin Katrin Müller. Die Zahl der Todesopfer nach den schweren Erdbeben in Venezuela ist auf über 230 gestiegen. Mehr als 4.300 Verletzte seien bisher in öffentlichen Krankenhäusern behandelt worden. Das sagte der venezolanische Gesundheitsminister. Zwei heftige Beben der Stärke 7,2 und 7,5 hatten am Mittwoch den Norden und das Zentrum Venezuelas erschüttert. Deutschlands Verbraucher haben künftig ein Recht auf Reparatur. Der Bundestag beschloss am Abend die Umsetzung einer EU-Richtlinie. Hersteller von Waschmaschinen, Mobiltelefonen, Tablets oder E-Bikes werden damit gesetzlich verpflichtet, ihre Produkte während der üblichen Lebensdauer zu einem angemessenen Preis zu reparieren.
3: Das neue Gesetz soll die Wegwerfmentalität beenden. Konkret werden die Hersteller verpflichtet, Geräte während ihrer üblichen Lebensdauer zu einem angemessenen Preis zu reparieren. Auch unabhängig von der Dauer der Produktgarantie, die meist kürzer ist. Außerdem müssen Geräte künftig reparierbar konstruiert sein. Damit soll zum Beispiel verhindert werden, dass Geräte mit Akkus gebaut werden, die man nicht tauschen kann. Die Abfallwirtschaft begrüßt das Vorhaben. Von der Industrie kommt dagegen eher Kritik. Aus Berlin, Ronny Tochau.
2: Erstmals an einem Junitag könnte heute die 40-Grad-Marke in Deutschland geknackt werden. Laut den Experten des Deutschen Wetterdienstes sind sogar Temperaturen bis zu 41 Grad möglich. Konkret deutet sich dies wohl für den Oberrhein bis zum Rhein-Main-Gebiet an. Zum Fußball. Ernüchterung bei der deutschen Nationalmannschaft. Im dritten WM-Gruppenspiel hat das Team von Julian Nagelsmann bei New York verdient mit 1:2 gegen Ecuador verloren. Dennoch zieht Deutschland als Gruppenerster in die K.O.-Phase ein.
4: Es ist ein Dämpfer zur richtigen Zeit und hoffentlich ein Weckruf. Mit der bisher schwächsten Turnierleistung beendet das deutsche Team die Gruppenphase, trotz der ganz frühen Führung durch Leroy Sané. Danach zeigt das deutsche Team viele Schwächen, wirkt fahrig und unkonzentriert. Der Siegtreffer nach rund 80 Minuten völlig verdient. Die Fans in den gelben Trikots rasten förmlich aus. Ecuador hat sich für die K.O.-Phase qualifiziert. Aus New York, Thomas Bremser.
2: Die Elfenbeinküste folgt Deutschland ins 16. Finale nach dem 2:0-Sieg gegen Curaçao. Die Niederlande haben 3:1 gegen Tunesien gewonnen und haben als Gruppensieger ebenfalls die K.O.-Runde erreicht. Auch Japan und Schweden sind durch ein 1:1-Unentschieden im direkten Duell weiter.
1: Das Wetter für Deutschland.
2: Die aktuelle Vorhersage des Deutschen Wetterdienstes. Den Tag über verbreitet sonnig und trocken. Es wird wieder sehr heiß mit Höchstwerten zwischen 31 und 38 Grad. Im Westen und Südwesten lokal bis 41 Grad. Morgen später am Tag an der Nordsee sowie vom westlichen Mittelgebirgsraum über den Westen bis nach Niedersachsen kräftige Gewitter, teils auch Unwetter. Sonst meist sonnig und trocken. Es wird mit Temperaturen zwischen 36 und 41 Grad teils extrem heiß.
0: Schlagerparadies. Einen wunderschönen guten Morgen heute am Freitag, dem 26.06.2026. Jede Menge Sechsen, im Datum zumindest. Und ansonsten bin ich, weil ich ja jetzt so hin und her höre, was über das Spiel der deutschen Mannschaft gestern Abend gesagt wird, bin ich ganz froh, dass ich es nicht geguckt habe. War zu spät für mich. 22 Uhr, wenn du um 3 Uhr aufstehst, um 5 Uhr hier am Start zu sein, dann geht das einfach nicht. Deshalb will ich das noch ein bisschen genauer wissen von Thomas, der von uns in New York ist. Gleich WM aktuell. Ich bin Gary Sahner. Moin!
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0: 10 nach 7, der Freitagmorgen mit Radio Schlager Paradies. Schönen Start euch.
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0: 12 Spiele lang war das DFB-Team ungeschlagen. Das hat sich gestern Abend geändert. Das Team von Julian Nagelsmann hat in New Jersey gegen Ecuador verdient mit 1:2 verloren. Dennoch zieht Deutschland als Gruppenerster in die K.O.-Phase ein. Thomas, für uns in New York, was war da los gestern?
2: Es ist ein Dämpfer zur richtigen Zeit und hoffentlich ein Weckruf. Mit der bisher schwächsten Turnierleistung beendet das deutsche Team die Gruppenphase, trotz der ganz frühen Führung durch Leroy Sané. Danach zeigt das deutsche Team viele Schwächen, wirkt fahrig und unkonzentriert. Der Siegtreffer nach rund 80 Minuten völlig verdient. Die Fans in den gelben Trikots rasten förmlich aus. Ecuador hat sich für die K.O.-Phase qualifiziert. Julian Nagelsmann muss jetzt die richtigen Lehren aus der Pleite ziehen, denn mit noch so einer Leistung dürfte er schnell vorbei sein mit dem Traum vom WM-Titel.
0: Tja, Thomas, freuen wir uns jetzt auf den kommenden Montag oder fürchten wir uns vor dem kommenden Montag? Fest steht, am Montag, dem 29. Juni, also nächste Woche Montag um 22.30 Uhr ist Anpfiff. Deutschland gegen den Drittplatzierten aus Gruppe A, B, C oder F. Das heißt, man kann im Moment noch nicht so genau sagen, solange die Gruppenphasen noch nicht abgeschlossen sind, wer der Gegner sein wird. Anpfiff 22.30 Uhr. Deutschland gegen irgendwen im Boston Stadium in den USA.
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7.24 Uhr, 7:26, 7:30. Einen schönen guten Morgen für euch alle, heute am Freitag. Jede Menge von euch sind schon bei der Arbeit, auch Jochen. Er ist auf der Baustelle in Fischerbach und möchte alle Mitarbeiter der Firma Kopf und Sohn in Steinach und besonders seinen Arbeitskollegen Kevin grüßen. Immer dran denken, schreibt er mir über radioschlagerparadies.de, immer dran denken, Freitag um 1 macht jeder seins.

0: Auch nicht schlecht. Freitag um eins macht jeder seins. Ich mache jetzt deins, Jochen. Und das ist Reinhard May. 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

0: 7.32 Uhr. Ich wünsche euch einen schönen Freitagmorgen.
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0: Als ich heute ganz früh losgefahren bin hier zum Sender Radio Schlagerparadies, da bin ich an einem Freibad vorbeigekommen und es hat mich die spontane Idee durchzuckt, ob ich nicht schon mein Handtuch irgendwo hinlegen soll für heute Nachmittag. Ich habe das natürlich nicht gemacht. Die höchsten Werte heute laden auf jeden Fall für einen Schwimmbadbesuch geradezu ein oder vielleicht ins Strandbad oder an den Badesee. 31 bis 38 Grad für alle und im Westen und Südwesten geht's richtig ab. Oberhitze, Backofen bis 41 Grad. Das ist echt heiß und da freue ich mich über jede kühle Brise und vielleicht eine kleine Abkühlung heute Nachmittag. Ich bin Gary Sana. Moin!

0: 7.43 Uhr. Schönen guten Morgen.
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2: Man kann seinen North Carolina-Trip aus Deutschland kommt eigentlich super an zwei Gateways starten. Vielen ist vielleicht Charlotte schon mal direkt ein Begriff als, ich sag mal, größte Stadt in North Carolina. Dort kommen wir perfekt mit einmal den American Airlines, die ab Frankfurt einen täglichen Direktflug bedienen. Und natürlich ab München die Direktverbindung mit der deutschen Lufthansa. Aber wir haben auch eine schöne Direktanbindung nach Raleigh, die Hauptstadt von North Carolina. Da vielleicht noch zu erwähnen, wir haben auch wunderbar Verbindungen ab Paris, was dann eben zum Beispiel auch eine Anreise ab Hannover, Stuttgart, Hamburg mit einem Stopp sehr, sehr einfach möglich macht.
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Ihr seid in bester Freitagsstimmung. Das freut mich sehr. Es ist 7.57 Uhr. In 3 Minuten 8 Uhr. Heute geht es ins Wochenende. Und vorhin ist über radioschlagerparadies.de der Spruch aufgetaucht: Freitag ab 1 macht jeder seins. Das hat die Ulla dazu motiviert, mir gleich mal noch was dazu zu schreiben. Sie schreibt, der Spruch Freitag ab 1 macht jeder seins geht noch weiter. Und zwar so. Doppelpunkt. Freitag ab 10 soll's auch schon gehen. Sag mal, geht der Spruch noch weiter? Dann erzähl's mir mal. Entweder ihr schreibt über radioschlagerparadies.de oder ihr schickt mir eine Sprachnachricht 06805 699 110. Viel Spaß!

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2: Ich bin Katrin Müller. Die venezolanische Regierung spricht von einer Tragödie nie dagewesenen Ausmaßes. Nach den beiden schweren Erdbeben steigt die Zahl der Opfer stündlich. Besonders stark betroffen ist die Region rund um die Hauptstadt Caracas. Dort sind Dutzende Gebäude kollabiert. Retter versuchen, Verschüttete aus den Trümmern zu bergen.
3: Hunderte Häuser wurden zerstört oder schwer beschädigt. Viele Überlebende haben also ihr Zuhause verloren und bangen vor den Trümmern um ihre Angehörigen. Das gesamte Ausmaß der Katastrophe ist auch heute Morgen noch überhaupt nicht abzusehen. Die Behörden befürchten, dass noch Tausende in den Trümmern vermisst werden. Auch die Zahl der Todesopfer lässt sich noch nicht genau sagen. Aktuell spricht die Regierung von 235 Toten. Am Ende dürften es aber deutlich mehr sein. Fiona Reinhardt, Nachrichtenredaktion.
2: Marode Straßen und Brücken. Um unter anderem sie künftig schneller sanieren zu können, hat die Bundesregierung das Infrastrukturzukunftsgesetz erarbeitet. Heute wird darüber im Bundestag abgestimmt.
4: Mehr Tempo beim Bau von Straßen und Schienen. Dieses Motto gilt für die Bundesregierung beim Infrastrukturzukunftsgesetz. In Zukunft sollen zum Beispiel wichtige Autobahnabschnitte oder auch Brücken das Label überragendes öffentliches Interesse erhalten und damit zügiger saniert oder ausgebaut werden können als bislang. Es kann dann künftig auch passieren, dass Naturschützer das Nachsehen haben. Lea Matschulat, Nachrichtenredaktion.
2: Eine Rentenkommission des Deutschen Gewerkschaftsbunds hat ein eigenes Konzept zur Altersvorsorge als Gegenentwurf zur Regierung erarbeitet. Das Konzept verlässt sich allein auf die gesetzliche und eine verpflichtende betriebliche Rente. Einem höheren Rentenalter erteilt die DGB-Kommission eine Absage. Zum Fußball. Ernüchterung bei der deutschen Mannschaft. Im dritten WM-Gruppenspiel hat das Team von Julian Nagelsmann bei New York verdient mit 1:2 gegen Ecuador verloren. Dennoch zieht Deutschland als Gruppenerster in die K.O.-Phase ein. In die K.O.-Runde geschafft haben es auch die Elfenbeinküste mit einem 2:0-Sieg gegen Curaçao und die Niederlande mit einem 3:1-Erfolg gegen Tunesien. Auch Japan und Schweden sind durch ein 1:1-Unentschieden im direkten Duell weiter. Australien ist ebenfalls in die K.O.-Phase trotz Nullnummer gegen Paraguay eingezogen. Co-Gastgeber USA kassierte einen Stimmungsdämpfer. Das Team unterlag 2:3 gegen die Türkei.
1: Das Wetter für Deutschland.
2: Die aktuelle Vorhersage des Deutschen Wetterdienstes. Den Tag über verbreitet sonnig und trocken. Es wird wieder sehr heiß mit Höchstwerten zwischen 31 und 38 Grad. Im Westen und Südwesten lokal bis 41 Grad. Morgen später am Tag an der Nordsee sowie vom westlichen Mittelgebirgsraum über den Westen bis nach Niedersachsen kräftige Gewitter, teils auch Unwetter. Sonst meist sonnig und trocken. Es wird mit Temperaturen zwischen 36 und 41 Grad teils extrem heiß.
5: Schlagerparadies. Der Freitagmorgen, ich und wir auf dem Weg ins Wochenende. Ich freue mich, dass ihr eingeschaltet habt. Mein Name ist Gary Sana. Guten Morgen.
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0: Sabrina Stern hält einen schönen Moment im Leben für uns fest. Hier ist Radio Schlagerparadies um 7:45. Die Hitze kann nicht nur uns Menschen und den Tieren gefährlich werden. Auch die Fahrbahnen in Deutschland können Schäden abbekommen. Etwa sogenannte Blow-Ups. Mein Kollege Ronny ist jetzt hier bei mir im Studio. Moin Ronny, was genau passiert denn bei Blow-Ups? Das steht ja im Englischen für aufwölben. Aber es wölben sich doch nicht alle Fahrbahnen bei Hitze plötzlich auf.
1: Ja genau, sonst hätten wir ja bei Hitze komplettes Chaos. Das Problem tritt zum Glück in der Regel nur bei Betonautobahnen auf und auch nur bei älteren, die noch eine geringe Dicke haben oder bei mehrfach reparierten Autobahnabschnitten. Weil Beton kann sich bei Hitze nicht so verformen, sondern platzt dann an diesen Stellen manchmal auf. Neuerer Beton, der ist dicker und Asphalt hat das Problem meist gar nicht. An besonders gefährdeten Stellen gelten meistens auch Tempolimits, die man dann eben unbedingt einhalten sollte, und mehr Abstand zum Vordermann und Augen immer auf die Straße ist dann besonders wichtig. Insbesondere auch für Motorradfahrende, denen durch Blow-Ups besonders schlimme Unfälle drohen.
0: Auch für die Schiene ist die Hitze nicht so einfach zu bewältigen. Wie schaut es denn aus, wenn ich Zug fahre?
1: Also grundsätzlich sind die Züge der Bahn hitzeresistenter geworden. Und wenn, dann fällt ja meistens eher die Klimaanlage in einem Waggon aus, statt gleich im ganzen Zug. Also da kann man dann noch den Waggon wechseln. Aber Vorbereitung schadet trotzdem nicht. Zum Beispiel eine große Flasche extra mehr, als man denkt, zu brauchen. Und auch eine Powerbank, falls der Zug steht oder sonst wie länger braucht. Und wer sicherer gehen will, der kann natürlich die heißeste Tageszeit zwischen 13 und 18 Uhr vermeiden. Und vielleicht noch ein scheinbar widersprüchlicher Tipp: bei Hitzefahrten trotzdem nicht zu dünn anziehen in der Bahn. Denn wenn die Klimaanlage funktioniert, was ja der Regelfall ist, dann hat man eher das Problem, ins Frieren zu kommen.
0: Ronny, das erinnert mich jetzt an einen Flug, den ich mal hatte ab Frankfurt. Da war es bullenheiß, ich hatte eine kurze Hose an und nicht sehr viel T-Shirt oben drüber. Und dann war es in diesem Flieger so dermaßen unglaublich kalt. Aber zum Glück hatten die eine Wolldecke für mich. So ging es dann wieder. Jetzt, heute an diesem heißen Freitag, wollen wir nicht an Wolldecken denken. Wir denken ans Wochenende. Und hier kommt Anna-Karina mit Du, ja du.

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0: fleißig bei der Arbeit ist Georg Schneiter. Er hört uns im schönen Schwarzwald zu, auf der Baustelle in Gengenbach. Und er schreibt über radioschlagerparadies.de. Hallo, guten Morgen alle zusammen. Ich grüße meinen Arbeitskollegen Johannes und den Martin und alle Zimmerleute auf der Baustelle, die heute bei der sengenden Hitze arbeiten müssen. Sein Topsong für heute, wen wundert's? Heino, ein Gläschen am Morgen.
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0: Jenny mit geiler Tag.
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2: Auch heute wieder Backofen in ganz Deutschland. Maximale Temperaturen heute Nachmittag 31 bis 38 Grad. Im Südwesten geht es sogar bis zu 41 Grad raus. Also da ist Grillen draußen schon irgendwie wieder unangenehm. Sucht euch ein kühles Plätzchen. Habt Spaß mit uns auf dem Weg ins Wochenende. Toll, dass ihr eingeschaltet habt. Ich bin Gary Sana. Guten Morgen.
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0: 8.38 Uhr. Radio Schlagerparadies. Schönen guten Morgen.
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0: Deutschland ist Gruppenerster. Damit sind wir für die K.O.-Runde dieser XXL-WM qualifiziert. Und das stand, wissen wir alle, schon vor dem Spiel gegen Ecuador gestern Abend fest. Unklar ist nach wie vor, auf wen das Team von Julian Nagelsmann am Montag im 16. Finale treffen wird. Auch das ist ja neu. Es gibt bei dieser WM zum ersten Mal ein 16. Finale. Thomas ist für uns in New York. Gestern Abend, man kann eigentlich nur sagen, dass es nicht wirklich das Gelbe vom Ei war, oder?
2: Ja, es war eindeutig die bisher schlechteste Turnierleistung mit einigen Totalausfällen. Und das überrascht vor allem, weil es so gut losging. Keine 2 Minuten sind gespielt. Da trifft der oft kritisierte Leroy Sané. Das Tor hätte aber nicht zählen dürfen. Davor ein klares Foul von Pavlovic. Bis zum Ausgleich hat es nicht lange gedauert. Und nach gut 80 Minuten dann der Siegtreffer, bei dem Manuel Neuer nicht gut aussah. Das Fazit von Julian Nagelsmann bei Magenta TV.
3: Für Ecuador ging es um alles. Hat man schon gemerkt, dass die auf dem Gaspedal waren. Als roten Halbzeit war es dann auch verdient.
2: Also im nächsten Spiel muss sich das deutsche Team deutlich steigern.
0: Von der Kulisse kam gestern für die deutsche Mannschaft auch nicht wirklich viel rüber, oder?
2: Die Fans aus Ecuador eindeutig in der Überzahl. Wie sich der Trainer nach dem Sieg gefreut hat und die Fans auch lange nach dem Spiel noch, das hat auch den deutschen Fans imponiert.
4: Wir saßen halt zwischen ganz vielen Ecuadorianern. Die Stimmung war ja Weltklasse, würde ich schon fast sagen.
2: Die riesige ecuadorianische Community hier im Großraum New York hat noch bis tief in die Nacht gefeiert.
0: Ecuador also neben Deutschland und der Elfenbeinküste in der nächsten Runde. Und das ist dann die K.O.-Runde. Die deutsche Elf muss am Montagabend wieder ran. Dann steht das 16. Finale an. Trainer und Team müssen sich ja auf den Gegner vorbereiten. Wie macht man das, wenn der Gegner noch nicht feststeht?
2: Ja, das geht kaum. Der Bundestrainer und sein Team haben sich die wahrscheinlichsten Gegner schon angeguckt in einer Videoanalyse, zum Beispiel Paraguay und Australien. Ganz konkret wissen wir das erst nach dem Ende des letzten Gruppenspiels unserer Zeit hier gegen Mitternacht.
5: Ich glaube, kann sich jeder vorstellen, dass es bessere Konstellationen gibt, als die Samstagnacht durchzuschruppen, um dann am Sonntag der Mannschaft den Gegner vorzustellen.
2: Eine Trainingseinheit bleibt dem Team dann nur noch, um sich auf den Gegner vorzubereiten.
0: Danke, Thomas, und wir alle freuen uns trotzdem auf das 16. Finale am Montag ab 22.30 Uhr. Die DFB 11 gegen irgendwen.
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0: Uhr 52 am Freitagmorgen. Bei euch hoffentlich noch alles im Lot. Wir gehen zusammen in Richtung Wochenende. 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

0: Jetzt ist es 9 Uhr. Guten Morgen.
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2: Ich bin Katrin Müller. Die Zahl der Todesopfer nach den schweren Erdbeben in Venezuela ist auf über 230 gestiegen. Mehr als 4.300 Verletzte seien bisher in öffentlichen Krankenhäusern behandelt worden. Das sagte der venezolanische Gesundheitsminister.
3: Feuerwehr, Polizei und Helfer arbeiten rund um die Uhr, um Verschüttete zu bergen. Teilweise auch mit bloßen Händen. Aus Ländern wie Deutschland und Mexiko werden Rettungskräfte entsandt, um nach Überlebenden zu suchen. Knapp 50 Einsatzkräfte des Technischen Hilfswerks fliegen an diesem Freitag in das Katastrophengebiet. Aus Lateinamerika, Andreas Osagabrius.
2: Deutschlands Verbraucher haben künftig ein Recht auf Reparatur. Der Bundestag beschloss am Abend die Umsetzung einer EU-Richtlinie. Hersteller von Waschmaschinen, Mobiltelefonen, Tablets oder E-Bikes werden damit gesetzlich verpflichtet, ihre Produkte während der üblichen Lebensdauer zu einem angemessenen Preis zu reparieren.
4: Das neue Gesetz soll die Wegwerfmentalität beenden. Konkret werden die Hersteller verpflichtet, Geräte während ihrer üblichen Lebensdauer zu einem angemessenen Preis zu reparieren. Auch unabhängig von der Dauer der Produktgarantie, die meist kürzer ist. Außerdem müssen Geräte künftig reparierbar konstruiert sein. Damit soll zum Beispiel verhindert werden, dass Geräte mit Akkus gebaut werden, die man nicht tauschen kann. Die Abfallwirtschaft begrüßt das Vorhaben. Von der Industrie kommt dagegen eher Kritik. Aus Berlin, Ronny Tochau.
2: Erstmals an einem Junitag könnte heute die 40-Grad-Marke in Deutschland geknackt werden. Laut den Experten des Deutschen Wetterdienstes sind sogar Temperaturen bis zu 41 Grad möglich. Konkret deutet sich dies wohl für den Oberrhein bis zum Rhein-Main-Gebiet an. Zum Fußball. Ernüchterung bei der deutschen Mannschaft. Im dritten WM-Gruppenspiel hat das Team von Julian Nagelsmann bei New York verdient mit 1:2 gegen Ecuador verloren. Dennoch zieht Deutschland als Gruppenerster in die K.O.-Phase ein. In die K.O.-Runde geschafft haben es auch die Elfenbeinküste mit einem 2:0-Sieg gegen Curaçao und die Niederlande mit einem 3:1-Erfolg gegen Tunesien. Auch Japan und Schweden sind durch ein 1:1-Unentschieden im direkten Duell weiter. Australien ist ebenfalls in die K.O.-Phase trotz Nullnummer gegen Paraguay eingezogen. Co-Gastgeber USA kassierte einen Stimmungsdämpfer. Das Team unterlag 2:3 gegen die Türkei.
1: Das Wetter für Deutschland.
2: Die aktuelle Vorhersage des Deutschen Wetterdienstes. Den Tag über verbreitet sonnig und trocken. Es wird wieder sehr heiß mit Höchstwerten zwischen 31 und 38 Grad. Im Westen und Südwesten lokal bis 41 Grad. Morgen später am Tag an der Nordsee sowie vom westlichen Mittelgebirgsraum über den Westen bis nach Niedersachsen kräftige Gewitter, teils auch Unwetter. Sonst meist sonnig und trocken. Es wird mit Temperaturen zwischen 36 und 41 Grad teils extrem heiß.
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0: Auf geht's ins letzte Juni-Wochenende. Freitag, der 26. Juni heute. Ich wünsche euch einen schönen guten Morgen. Ich heiße Gary Sana. Hi.
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0: 12 nach 9, herzlich willkommen bei Radio Schlagerparadies, heute am Freitag. Für die ersten drei Bundesländer beginnen heute die Sommerferien. 6 Wochen Schulferien heißt es ab heute in Hessen, Rheinland-Pfalz und dem Saarland. Viele freuen sich auf Sonne, Strand und vielleicht eine Auszeit vom Alltag. Doch Reisen als solches wird immer teurer und nicht jeder möchte oder kann weit wegfliegen. Auch in Deutschland gibt es Orte, die echtes Urlaubsfeeling vermitteln. Mein Kollege Dominik hat sich mal für euch auf die Suche gemacht.
1: Zum Beispiel in Bayern. Die kleine Inselstadt Lindau am Bodensee ist im Sommer ein perfekter Urlaubsort mit Promenaden, Eisdielen und dazu der Blick auf den See und die Berge. Wer mag, kann sich ein Tretboot oder sogar ein kleines Motorboot mieten und über den See fahren. Traumhafte Sonnenuntergänge inklusive. Und wer Lust auf Berge und Karibik-Flair hat, der Walchensee mit seinem türkisfarbenen Wasser ist nicht weit entfernt und wird von vielen auch die bayerische Karibik genannt.
0: Natürlich wollen viele im heißen Sommer auch ein kühles Wässerchen vor der Tür haben, am besten mit Strand und dem Gefühl, am Meer zu sein.
1: Die deutsche Nord- und Ostsee hat vieles zu bieten. Die ostfriesischen Inseln zum Beispiel in Niedersachsen locken mit breiten Sandstränden, Dünen und frischem Fisch. Fischland Daas-Zingst in Mecklenburg-Vorpommern gehört zu den schönsten Halbinseln der Ostsee. Dort treffen ruhige Wälder auf kilometerlange Sandstrände. Besonders der Weststrand am Daaswald wurde von National Geographic als einer der schönsten Strände Deutschlands bezeichnet. Und ganz ehrlich, ein Strandkorb ist doch oft gemütlicher als eine Strandliege.
0: Vielen Dank, Dominik. Also es muss nicht unbedingt der Flieger sein, es geht auch anders. Urlaubsstimmung und die schönsten Reiseziele direkt vor der eigenen Haustür.

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0: Patrick Lindner, wenn der Wahnsinn will, noch 4 Minuten bis 9:30 am Freitagmorgen. Leute, falls ihr es nicht schon gemacht habt, schaut unbedingt bei radioschlagerparadies.de vorbei. Da findet ihr schon jede Menge Videos für die Sommerchallenge 2026. Es geht ja um eine USA-Reise für zwei im Wert von 3.500 Euro. Kompliment an alle, die schon Videos geschickt haben. Also das ist ja alles nur mit dem Handy aufgenommen und ich bin wirklich schwer beeindruckt, was ihr euch alles habt einfallen lassen. Aus dem Swimmingpool wird gesungen, am Strand wird gesungen, auf dem Bauernhof wird gesungen. Und die Paula, die will auch noch mitsingen und hat das Glück, dass sie eins der letzten T-Shirts sich schnappen konnte.
1: Lieber Gary, guten Morgen, liebe Schlagerparadies-Team. Guten Morgen, liebe Zuhörer und Zuhörerinnen. Hier ist die Paula aus Segenstadt. Ja, und ich wünsche mir den Song von Mitch Keller mit Radio Schlagerparadies. Somit kann ich schon mal üben, mein T-Shirt ist angekommen. Vielen lieben

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0: uns, Jungs, so heiß wie die Sonne am Freitagmorgen. Schönen guten Morgen und schönen Start in diesen heißen Freitagvormittag. 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

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Kai Pirinha, der Remix 2026 von Bernhard Brink hier bei Radio Schlagerparadies. Also so einen schönen eiskalten Kai Pirinha, den würde, das vermute ich mal, da bin ich mir aber relativ sicher, mein Kollege Jan Kunert auch nicht von der Tischkante schubsen. Allerdings darf er noch nicht, denn für ihn geht's jetzt gleich los. Er ist gleich für euch da, Jan Kunert, und ich wünsche euch viel Spaß mit ihm. Wir hören uns nach meinem Urlaub wieder, wenn ihr Bock habt. Bin 3 Wochen weg, aber über Instagram und Facebook zeige ich euch ein bisschen, was ich so mache im Urlaub. Ihr könnt also ein bisschen dranbleiben an mir. Ich bin Gary Sana und freue mich drauf. In 3 Wochen hören wir uns wieder. Bis dahin, macht's gut.

0: Es ist um 10.
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2: Ich bin Katrin Müller. Marode Straßen und Brücken, um unter anderem sie künftig schneller sanieren zu können, hat die Bundesregierung das Infrastrukturzukunftsgesetz erarbeitet. Heute wird darüber im Bundestag abgestimmt.
3: Mehr Tempo beim Bau von Straßen und Schienen. Dieses Motto gilt für die Bundesregierung beim Infrastrukturzukunftsgesetz. In Zukunft sollen zum Beispiel wichtige Autobahnabschnitte oder auch Brücken das Label überragendes öffentliches Interesse erhalten und damit zügiger saniert oder ausgebaut werden können als bislang. Es kann dann künftig auch passieren, dass Naturschützer das Nachsehen haben. Lea Matschulat, Nachrichtenredaktion.
2: Die venezolanische Regierung spricht von einer Tragödie nie dagewesenen Ausmaßes. Nach den beiden schweren Erdbeben steigt die Zahl der Opfer stündlich. Besonders stark betroffen ist die Region rund um die Hauptstadt Caracas. Dort sind Dutzende Gebäude kollabiert. Retter versuchen, Verschüttete aus den Trümmern zu bergen.
4: Hunderte Häuser wurden zerstört oder schwer beschädigt. Viele Überlebende haben also ihr Zuhause verloren und bangen vor den Trümmern um ihre Angehörigen. Das gesamte Ausmaß der Katastrophe ist auch heute Morgen noch überhaupt nicht abzusehen. Die Behörden befürchten, dass noch Tausende in den Trümmern vermisst werden. Auch die Zahl der Todesopfer lässt sich noch nicht genau sagen. Aktuell spricht die Regierung von 235 Toten. Am Ende dürften es aber deutlich mehr sein. Fiona Reinhardt, Nachrichtenredaktion.
2: Eine Rentenkommission des Deutschen Gewerkschaftsbunds hat ein eigenes Konzept zur Altersvorsorge als Gegenentwurf zur Regierung erarbeitet. Das Konzept verlässt sich allein auf die gesetzliche und eine verpflichtende betriebliche Rente. Einem höheren Rentenalter erteilt die DGB-Kommission eine Absage. Zum Fußball. Ernüchterung bei der deutschen Mannschaft. Im dritten WM-Gruppenspiel hat das Team von Julian Nagelsmann bei New York verdient mit 1:2 gegen Ecuador verloren. Dennoch zieht Deutschland als Gruppenerster in die K.O.-Phase ein. In die K.O.-Runde geschafft haben es auch die Elfenbeinküste mit einem 2:0-Sieg gegen Curaçao und die Niederlande mit einem 3:1-Erfolg gegen Tunesien. Auch Japan und Schweden sind durch ein 1:1-Unentschieden im direkten Duell weiter. Australien ist ebenfalls in die K.O.-Phase trotz Nullnummer gegen Paraguay eingezogen. Co-Gastgeber USA kassierte einen Stimmungsdämpfer. Das Team unterlag 2:3 gegen die Türkei.
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2: Zum Wetter, die aktuelle Vorhersage des Deutschen Wetterdienstes. Viel Sonne und wieder sehr heiß mit Höchstwerten zwischen 31 und 38 Grad. Im Westen und Südwesten können es lokal sogar rekordverdächtige 41 Grad werden. Das Wochenende startet im Westen und Nordwesten mit ein paar Wolken. Am Samstagnachmittag und am Abend können auch ein paar Gewitter auftreten, teils mit Unwetterpotenzial. Sonst meist sonnig und trocken, lediglich im Bergland vereinzelt Gewitter. Es wird teils sogar heißer als heute, lokal Höchstwerte über der 40 Grad Marke.
0: Einen wunderschönen Freitagmorgen, hier ist Startklar. Ich bin Jan Kunert, freue mich auf die nächsten 4 Stunden mit euch.
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Ach, ist das schön an diesem Freitag. Das Wetter ist bestens. Naja, vielleicht ist es sogar ein bisschen zu warm. Aber im Winter schimpft man, wenn es zu kalt ist. Im Herbst schimpft man, wenn es regnet. Ich schimpfe im Sommer definitiv nicht, wenn es so schönes Wetter ist. Und mit Radio Schlagerparadies bekommt ihr ja auch die beste Musik auf die Ohren mit uns in Richtung Wochenende. Auch da wird es richtig heiß draußen. Wir gucken gleich nochmal zurück auf den Fußballabend. Der war ja nicht so erfreulich aus deutscher Sicht, aber... Das Leben geht weiter, hat früher immer Dragoslav Stepanovic gesagt. Weiter geht's bei uns mit Marianne Rosenberg. Verlass dich nicht auf die Liebe. Kommt gut durch den Tag mit Radio Schlagerparadies.

Wie recht er, doch hat der Uwe Busse Schenk jedem Tag ein Lächeln. Eine Wunschmusik habe ich für den Matthias Eschen. Er grüßt alle vom Radio Schlagerparadies, wünscht schönen Freitag und wünscht sich Madeleine Rausch und Zukunft erfunden jetzt bei uns.

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Schwer zu erklären? Ja, für viele gestern Abend auch das Spiel Deutschland gegen Ecuador. Ja, wir haben 1-2 verloren, aber Leute, mal ganz ehrlich, wie die Menschen in Ecuador, wie Spieler, das Trainerteam sich gefreut haben nach diesem Spiel. Irgendwie habe ich es dann doch auch am Ende ein bisschen gegönnt, dass sie weiter im Turnier bleiben. Und ich sage auch mal, wir haben, oder unser Bundestrainer hat das ein oder andere ausprobiert. Gut, ich bin nicht immer so ganz mit seiner Aufstellung einverstanden. Aber wir machen das Beste draus. Montagabend geht es dann ins 16. Finale. Und da gucken wir mal, wer kommt. Und ich bin fest davon überzeugt, dass wir dann wieder eine ganz andere deutsche Elf sehen werden. Wir machen beste Musik an diesem Freitag bei besten Temperaturen. Isabel Varell habe ich. Ich mag das.

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Die zauberhafte Romy Kirsch bei Radio Schlagerparadies kurz nach 10:30 am Freitag. Viele Grüße gehen zu euch raus, egal wo ihr seid, bei diesen wunderbaren Temperaturen, ob noch im Büro, ob ihr vielleicht schon frei habt und im Garten seid oder im Freibad und Radio Schlagerparadies hört. Ach, ist das schön. Schickt uns gerne auch eure Musikwünsche. Das geht ja über die unterschiedlichsten Kanäle, gerne auch per WhatsApp unter 06805699110. Mal gucken, was ich in den nächsten Stunden für euch noch hier alles an Wünschen erfüllen kann. Gleich wird's emotional. Morgen steht der letzte Auftritt an von Michelle. Da beschäftigen wir uns gleich mit hier bei Radio Schlagerparadies.

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Julian Reim bei Radio Schlagerparadies und liebe Schlagerfans, jetzt wird's emotional. Am Samstag, da steht Michelle zum allerletzten Mal als Sängerin auf der Bühne. Nach mehr als 30 Jahren sagt sie beim Schlagerboom Open Air in Kitzbühel ganz bewusst, das war's. Passend dazu heißt auch ihr Abschiedssong, das war's für mich, geschrieben ausgerechnet von ihrem Ex-Verlobten Erik Philippi. Die Trennung, die liegt ja erst wenige Monate zurück. Umso emotionaler dürfte dieser Auftritt werden. Michelle will sich künftig komplett neu orientieren und als Heilerin und Medium arbeiten. Und auch Florian Silbereisen sagt, dieser Abschied ist etwas ganz Besonderes. Wenn ihr Michelle also noch ein letztes Mal live als Sängerin erleben wollt, Samstagabend ab 20.15 Uhr in der ARD, das dürfte ein echter Gänsehautmoment werden.

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0: Sankt Jano und die Mädchen von Haitabu. 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
1: Wir haben ein brandneues 5-Sterne All-Inclusive-Hotel, direkt am Meer gelegen, alles auf einem sehr, sehr hohen Standard und Niveau. Und ich bin selbst schon da gewesen vor ein paar Wochen, habe mir alles angesehen und ich bin wirklich sehr begeistert, zum Beispiel von den Zimmern. Einige gehen direkt in den Pool hinein, ganz tolle Sache und natürlich auch, gibt es dort 2 Hauptrestaurants, 3 Themenrestaurants, also es wird an nichts fehlen.
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Wunschmusik ist eingetrudelt bei uns im Studio vom Stefan Hollbeck. Der kommt aus Rothenburg und hört Radio Schlagerparadies über DAB. Ich möchte meinen lieben Kollegen Tobias aus Main-Lois grüßen. Er genießt das schöne Wetter wie ich im Homeoffice auf dem Dachboden und hört dabei Radio Schlagerparadies. Oh, auf dem Dachboden, ja hoffentlich klimatisiert. Hier ist Roger Whittaker, deine Wunschmusik und du wirst alle Jahre schöner.

0: Und jetzt ist es 11 Uhr.
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2: Ich bin Katrin Müller. Das Landgericht Magdeburg hat gegen den Todesfahrer vom Weihnachtsmarkt wegen des Anschlags von 2024 mit 6 Toten die Höchststrafe verhängt. Es verurteilte den Angeklagten aus Saudi-Arabien unter anderem wegen Mordes zu lebenslanger Haft und stellte die besondere Schwere der Schuld fest. Eine Anordnung der Sicherungsverwahrung bleibt vorbehalten. Marode Straßen und Brücken. Um unter anderem sie künftig schneller sanieren zu können, hat die Bundesregierung das Infrastrukturzukunftsgesetz erarbeitet. Heute wird darüber im Bundestag abgestimmt.
3: Mehr Tempo beim Bau von Straßen und Schienen. Dieses Motto gilt für die Bundesregierung beim Infrastrukturzukunftsgesetz. In Zukunft sollen zum Beispiel wichtige Autobahnabschnitte oder auch Brücken das Label überragendes öffentliches Interesse erhalten und damit zügiger saniert oder ausgebaut werden können als bislang. Es kann dann künftig auch passieren, dass Naturschützer das Nachsehen haben. Plakativ ausgedrückt, ein Fuchsbau kann die Sanierung einer wichtigen Brücke nicht verhindern. Lea Matschulat, Nachrichtenredaktion.
2: Ukrainische Männer sollen sich einem Einsatz im Krieg gegen Russland künftig schwerer entziehen können. Und sie sollen nicht mehr so einfach Zuflucht in Deutschland oder anderen EU-Staaten finden. 23- bis 60-Jährige, die von der Ukraine keine Ausreiseerlaubnis bekommen, sollen nach einem Vorschlag der EU-Kommission von den vereinfachten Aufnahmeregeln für Flüchtlinge ausgenommen werden. Zum Fußball. Ernüchterung bei der deutschen Mannschaft. Im dritten WM-Gruppenspiel hat das Team von Julian Nagelsmann bei New York verdient mit 1:2 gegen Ecuador verloren. Dennoch zieht Deutschland als Gruppenerster in die K.O.-Phase ein. Die Niederlage gegen Ecuador muss aber aufgearbeitet werden, sagte hinterher auch Rekordtorwart Manuel Neuer.
4: Wir sind alle ernüchtert, ne? Das ist ja klar, weil wir uns vorgenommen haben, hier zu gewinnen. Wir haben zweimal schon bessere Leistungen gezeigt und wir wissen, dass im Knockout-Stage wir da auch eine bessere Leistung einfach, egal gegen welchen Gegner, brauchen werden. Und das ist unser Ziel, da wieder das andere Gesicht zu zeigen.
2: Die DFB-Auswahl bekommt es als Sieger der Gruppe E in der ersten K.O.-Runde der WM mit einem Vorrundendritten zu tun. Als mögliche Gegner übrig geblieben sind da noch Paraguay, Schottland und Schweden.
1: Das Wetter für Deutschland.
2: Zum Wetter, die aktuelle Vorhersage des Deutschen Wetterdienstes. Viel Sonne und wieder sehr heiß mit Höchstwerten zwischen 31 und 38 Grad. Im Westen und Südwesten können es lokal sogar rekordverdächtige 41 Grad werden. Das Wochenende startet im Westen und Nordwesten mit ein paar Wolken. Am Samstagnachmittag und am Abend können auch ein paar Gewitter auftreten, teils mit Unwetterpotenzial. Sonst meist sonnig und trocken, lediglich im Bergland vereinzelt Gewitter. Es wird teils sogar heißer als heute, lokal Höchstwerte über der 40 Grad Marke.
5: Ja, so um die 40 Grad habe ich auch im Studio. Ach, ist doch schön. Hier ist Startklar. Ich bin Jan Kunert. Schönen Freitag.
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1: Ja, es ist Top-Thema. Der Tag danach und die deutsche Nationalmannschaft, die steht ja trotz allem als Gruppensieger im 16. Finale der Fußball-Weltmeisterschaft. Und schon vor dem letzten Gruppenspiel gegen Ecuador war das Weiterkommen ja gesichert. Jetzt richtet sich der Blick natürlich auf die K.O.-Runde, auch wenn der nächste Gegner noch nicht feststeht. Mein Kollege Thomas Bremser, der ist in New York. Naja gut, so richtig rund ist es ja gestern nicht gelaufen. Aber welchen Eindruck hat denn für dich die deutsche Fußballnationalmannschaft gestern hinterlassen?
2: Ja, es war eindeutig die bisher schlechteste Turnierleistung mit einigen Totalausfällen. Und das überrascht vor allem, weil es so gut losging. Keine 2 Minuten sind gespielt. Da trifft der oft kritisierte Leroy Sané. Das Tor hätte aber nicht zählen dürfen, davor ein klares Foul von Pavlovic. Bis zum Ausgleich hat es nicht lange gedauert und nach gut 80 Minuten dann der Siegtreffer, bei dem Manuel Neuer nicht gut aussah. Das Fazit von Julian Nagelsmann bei Magenta TV.
3: Bei Ecuador ging es um alles. Hat man schon gemerkt, dass die auf dem Gaspedal waren. Als roten Halbzeit war es dann auch verdient.
2: Also im nächsten Spiel muss sich das deutsche Team deutlich steigern.
1: Ja, und nach der Gruppenphase beginnt ja jetzt die heiße Phase des Turniers. Doch auf wen Deutschland im 16. Finale, so ist richtig, trifft, ist ja noch offen.
2: Der Bundestrainer und sein Team haben sich die wahrscheinlichsten Gegner schon angeguckt in einer Videoanalyse, zum Beispiel Paraguay und Australien. Ganz konkret wissen wir das erst nach dem Ende des letzten Gruppenspiels unserer Zeit hier gegen Mitternacht.
4: Ich glaube, kann sich jeder vorstellen, dass es bessere Konstellationen gibt, als die Samstagnacht durchzuschruppen, um dann am Sonntag der Mannschaft den Gegner vorzustellen.
2: Eine Trainingseinheit bleibt dem Team dann nur noch, um sich auf den Gegner vorzubereiten.
1: Also am Montag, da wartet dann das 16. Finale und dort beginnt bekanntlich für alle Mannschaften die entscheidende Phase dieser Weltmeisterschaft.
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Christian Steifen. Ich hab dir den Mond gekauft. Ach, bin ich großer Fan, war schon dreimal auf Konzert bei ihm. Und mein großer Wunsch ist es, ihn einmal ja, in meiner Heimatstadt Fachra zu veranstalten. Bleibe ich einfach dran. Heute, 26. Juni. Da haben auch wieder einige Herrschaften Geburtstag. Viele Prominente haben natürlich Geburtstag. Jacob Elordi zum Beispiel oder Ariane Grande. Aber auch ein Mann hat heute Geburtstag, der dafür verantwortlich ist, dass wir ja euch jeden Tag rund um die Uhr besten deutschen Schlager spielen dürfen. Frank Brach, unser Geschäftsführer, der hat auch heute Geburtstag. Wie alt er wird, verrate ich nicht. Hat er mir gesagt, macht man in dem Alter nicht mehr an dieser Stelle. Alles Gute und einen schönen Geburtstag. Wenn ich nicht

11 Uhr, gleich 40 Minuten am Freitag Vormittag. Schön, dass ihr mit dabei seid bei Radio Schlagerparadies. Und mal ehrlich, was würdet ihr denken, wenn euch auf der Autobahn plötzlich eine riesige Banane entgegenkommt? Ja, genau das ist Autofahrern im US-Bundesstaat Montana passiert. Dort hat die Polizei ein rund 7 Meter langes Bananenauto angehalten. Und nein, nicht weil es zu verrückt aussah. Der eigentliche Grund war ganz simpel. 2 Kisten hatten das Kennzeichen teilweise verdeckt. Nach einem kurzen Gespräch durfte der Fahrer aber weiterfahren mit einer Verwarnung statt eines Strafzettels. Hinter dem kuriosen Gefährt steckt Steve Braithwaite. Er hat ja das Bananenauto vor über 15 Jahren selbst aus einem Ford Pickup gebaut und reist inzwischen sogar Vollzeit damit quer durch die USA. Sein Ziel: Menschen zum Lächeln bringen. Und das scheint zu funktionieren. Er erzählt, dass ihn die Polizei schon dutzende Male angehalten hat, meistens einfach nur aus Neugier auf die rollende Banane. Also, wenn ihr heute auf dem Weg zur Arbeit nur ganz normale Autos begegnet sind, dann war euer Morgen wahrscheinlich deutlich langweiliger als der in Montana. Könnt ihr mal googeln, Bananenauto USA, spektakulär anzuschauen. Wirklich eine schöne Geschichte und eine schöne Sache. Nadine 7 habe ich für euch.

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Totales Chaos. Ja, das kenne ich auf jeden Fall von meinem Schreibtisch wieder mal aktuell. Radio Schlagerparadies am Freitagmittag. Jetzt geht's langsam Richtung Mittagspause. Hab noch einen tollen Wunschtitel für euch. Der kommt von Paul Hoffmann und der hört uns über DAB. Grüßt seine Prinzessin damit mit Ninette und Sophia Loren.

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0: Und jetzt ist es 12 Uhr.
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2: Ich bin Katrin Müller. Er raste mit einem Mietwagen durch die Menschenmengen auf dem Weihnachtsmarkt. 6 Personen starben, Hunderte wurden verletzt. Das Landgericht Magdeburg hat nun gegen den Todesfahrer vom Weihnachtsmarkt wegen des Anschlags von 2024 mit 6 Toten die Höchststrafe verhängt.
3: Der 51-jährige frühere Psychiater muss lebenslang hinter Gitter. Auch stellten die Richter die besondere Schwere der Schuld fest. Eine Sicherungsverwahrung bleibt vorbehalten. Reue hatte der Mann aus Saudi-Arabien den ganzen Prozess über nicht gezeigt. Ein Gutachten bescheinigt ihm Narzissmus und ein enormes Bedürfnis nach Aufmerksamkeit. Er selbst stellt sich als Aktivist für die Rechte saudischer Frauen dar. Mehr als 200 Betroffene hatten den Prozess als Nebenkläger mitverfolgt. Viele von ihnen saßen bei der Urteilsverkündung heute mit im Gerichtssaal. Tanja Wagner, Nachrichtenredaktion.
2: Erstmals an einem Junitag könnte heute die historische 40-Grad-Marke in Deutschland geknackt werden. Besonders heiß wird es laut den Wetterexperten vom DWD am Oberrhein bis zum Rhein-Main-Gebiet. Nach aktuellen Berechnungen könnten solche Hitzewellen künftig jeden Sommer zur Normalität gehören.
4: Die bisher höchste gemessene Temperatur an einem Junitag liegt bei 39,6 Grad. Die wurde 2019 in Sachsen-Anhalt gemessen. Dieser Rekord wurde am Donnerstag in einem Ort in Baden-Württemberg schon fast geknackt. Dort war es mit 39 Grad so heiß wie nirgendwo sonst in Deutschland. Fiona Reinhardt, Nachrichtenredaktion.
2: Die Bundesanwaltschaft hat in Thüringen 2 mutmaßliche Unterstützer der rechtsextremistischen Terrorgruppe Letzte Verteidigungswelle festnehmen lassen. Die beiden Deutschen sollen mit Komplizen versucht haben, eine Asylbewerberunterkunft im Landkreis Altenburger Land in Brand zu setzen. Die Letzte Verteidigungswelle steht schon länger im Visier der Bundesanwaltschaft. Im Mai 2025 hatten Deutschlands oberste Strafverfolger zunächst 5 mutmaßliche Anhänger der Gruppe festgenommen, die damals zwischen 14 und 21 Jahre alt waren. Bauprojekte für Autobahnen, Schienen und Wasserwege sollen deutlich schneller in Gang kommen. Darauf zielt ein Gesetz, das der Bundestag mit den Stimmen der schwarz-roten Koalition beschlossen hat. Vorgesehen ist, Verfahren für Genehmigungen zu vereinfachen und zu digitalisieren. Das Gesetz ändert mehrere Verfahrens-, Planungs- und Umweltvorschriften.
1: Das Wetter für Deutschland.
2: Zum Wetter, die aktuelle Vorhersage des Deutschen Wetterdienstes. Viel Sonne und wieder sehr heiß mit Höchstwerten zwischen 31 und 38 Grad. Im Westen und Südwesten können es lokal sogar rekordverdächtige 41 Grad werden. Das Wochenende startet im Westen und Nordwesten mit ein paar Wolken. Am Samstagnachmittag und am Abend können auch ein paar Gewitter auftreten, teils mit Unwetterpotenzial. Sonst meist sonnig und trocken, lediglich im Bergland vereinzelt Gewitter. Es wird teils sogar heißer als heute, lokal Höchstwerte über der 40 Grad Marke.
0: Ganz viel Sonne, ganz viel Schlager, natürlich auch an diesem Freitag. Willkommen bei Startklar. Ich bin Jan Kunert.
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Ein Mann mit einer außergewöhnlichen Stimme, wie ich finde. Erik Philippi bei Radio Schlagerparadies an diesem Freitag. Ja, sehr, sehr heißen Mittag. Schön, dass ihr mit dabei seid, wo immer ihr euch auch gerade aufhaltet. Das wird ja nochmal ein tolles, sonniges Wochenende. Und mit uns, mit Radio Schlagerparadies, bekommt ihr die beste Musik und natürlich auch eure Musikwünsche. Martin Schmidt hat mir geschrieben aus Bergkamen. Das liegt im schönen Kreis Unna. Er empfängt uns über DAB einfach nur durch die Hitze kommen, schreibt er. Grüße alle Schlagerfans und ein wunderschönes Wochenende wünscht sich den Fernando Express. Und komm, wir feiern das Leben.

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0: Wenn die Temperaturen Richtung 30 Grad klettern, da wird Trinken besonders wichtig. Wasser bleibt zwar die Nummer eins, ja, doch viele haben im Sommer ihr ganz persönliches Lieblingsgetränk, das einfach dazugehört. Wir haben uns einmal umgehört, was bei Hitze am liebsten ins Glas kommt.
1: Am allerliebsten Eistee, Pfirsich, ganz wichtig. Und am besten frisch aus dem Kühlschrank mit noch ein paar Eiswürfeln drin.
2: Ein kühles Bier ist auch nicht schlecht.
3: Ich trinke am liebsten so richtig schön frisch sprudelndes, klares Wasser.
4: Ich mag am liebsten Saftschorlen, Zitrone. Am liebsten, wenn die auch aus dem Kühlschrank kommen. Papa sagt immer, die ohne Zucker.
5: Also wenn es warm ist, so richtig schön mal im Garten sitzen nachmittags und einen schönen Energy-Drink trinken mit ganz viel Eiswürfeln. Ja, meine Frau trinkt immer so ein richtig kaltes Ginger Ale.
0: Ja, ob Sprudelwasser, Eistee, Saftschorle oder ein anderes Erfrischungsgetränk, Hauptsache kühl und ausreichend. Gerade an heißen Sommertagen sollte man regelmäßig trinken. Und wie sich viele dieser Lieblingsgetränke ganz einfach selbst zubereiten lassen, darüber sprechen wir gleich. Was Eva Luginger und Stefan Ross gerne trinken, das ist Weißwein. Trinkt mal bald wieder zusammen am 9. Juli zur Eva Luginger Schlagernacht. Hier ist sie. Viele Grüße zu euch mit heimlichen Tränen.

0: Der Sommer, der läuft sich warm und damit steigt auch der Durst. Wasser bleibt zwar der Favorit der Deutschen, aber gerade an heißen Tagen, ja, da dürfen viele auch Eistee, Schorlen oder Limonaden nicht fehlen. Das Problem, wenn Familie und Freunde unterschiedliche Lieblingsgetränke haben, wird der Getränkevorrat schnell zur Platzfrage.
1: Wir trinken sehr gerne Saftschorlen. Das Problem ist nur, dass verschiedene Sorten gerne getrunken werden und dann, wenn man die mit Wasser mixt und jeder seine Packung öffnet, dann bleibt halt sehr viel stehen und dann werden die halt schlecht.
2: Also wir feiern jetzt natürlich auch die Weltmeisterschaft ganz groß und ja, machen die eine oder andere Gartenparty und dann brauchst du für jeden ja schon 3, 4, 5 verschiedene Flaschen, weil jeder hat ja so seinen eigenen Geschmack.
3: Und doof fände ich halt auch das ganze Leergut hinterher. Hätte ich auch keine Lust drauf.
4: Mein größtes Problem wäre, dass ich dafür gar keinen Platz hätte.
5: Ist für meinen Papa immer voll die Schlepperei beim Einkaufen.
0: Tja, und wer nicht mehr schleppen will, für die haben wir einen Soda-Stream mit verschiedenen Sirupsorten. Und wenn ihr den passenden Mixer haben möchtet, dann schreibt mir jetzt eine E-Mail an gewinnspiel@radioschlagerparadies.de und vergesst bitte nicht eure Kontaktdaten. Viel Spaß beim Mitspielen. TJ Anderson habe ich jetzt für euch an diesem Freitagmittag. Schönes Wochenende, sage ich schon mal an dieser Stelle.

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0: Die neue Scheibe von Tanja Lasch, Gib unserer Liebe keinen Namen. Tolle Titel, die sie immer wieder an den Start bringt und natürlich auch gehört hier bei uns bei Radio Schlagerparadies. Kommen wir zu einem anderen Künstler, der auch nicht wegzudenken ist aus unserem Programm, weil er singt ja auch unsere Hymne von Radio Schlagerparadies. Ich spreche natürlich von Mitch Keller. Der ist Berliner Sänger, Produzent und Texter und seine Lieder schreibt der Vater und Ehemann aus Leidenschaft selbst. Sein Lied Engel können toll sein, ist auch eine Liebeserklärung an seine Frau.
1: Also, da steckt 100% Wahrheit drin. Seitdem ich diesen Titel jetzt auch rausgebracht habe, merke ich im normalen Leben, wie sehr meine Frau immer über und mit mir lacht. Ja, wenn so diese kleinen Dinge passieren, das ist auch so ein bisschen das Salz in der Suppe, der Pfeffer im Leben, am besten immer drüber lachen.
0: Ja, und ich kann auch über Mitch Keller immer richtig drüber lachen, wenn wir uns treffen. Und ich kann euch eins sagen, wenn ihr ihn mal trefft, sprecht ihn an und lasst euch mal seine legendären Zaubertricks zeigen. Wahnsinn, der Mann. Engel können Teufel sein. Hier ist aber Radio Schlagerparadies.

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1: Rosa Weiß und ihre Sonnenwärme, wunderbarer Sommertitel hier bei uns bei Radio Schlagerparadies. Und Nino De Angelo, den gibt's jetzt bei uns. Der zieht jetzt bald nach Italien, hat er angekündigt, stammt er ja auch her. Macht er alles richtig, würde ich sagen, an dieser Stelle. Hier ist er mit, das ist der Augenblick bei Radio Schlagerparadies.

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Schönen Freitagmittag mit Radio Schlagerparadies. Ganz nette Post habe ich bekommen von Julia Petier. Die kommt aus Gimte. Das ist im schönen Landkreis Göttingen, wenn ich richtig informiert bin. Und sie schreibt, sie grüßt die Liebe ihres Lebens und sie möchte einfach mal nur sagen, wie glücklich ich mich bin. Sie möchte sagen, wie glücklich ich mit dir bin und dass ich sehr froh bin, dich an meiner Seite zu haben. Ich liebe dich einfach über alles, mein Schatz. Das sind doch schöne Worte hier am Freitagmittag. Wunschmusik gibt's auch dazu. Matthias Reim, du bist mein Glück.

0: Ein paar Stündchen sind's noch bis Freitagabend, aber das Wochenende ist ganz nah, 13 Uhr.
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2: Ich bin Katrin Müller. Das Landgericht Magdeburg hat gegen den Todesfahrer vom Weihnachtsmarkt wegen des Anschlags von 2024 mit 6 Toten die Höchststrafe verhängt. Es verurteilte den Angeklagten aus Saudi-Arabien unter anderem wegen Mordes zu lebenslanger Haft und stellte die besondere Schwere der Schuld fest. Eine Anordnung der Sicherungsverwahrung bleibt vorbehalten. Bauprojekte für Autobahnen, Schienen und Wasserwege sollen deutlich schneller in Gang kommen. Darauf zielt ein Gesetz, das der Bundestag mit den Stimmen der schwarz-roten Koalition beschlossen hat. Vorgesehen ist, Verfahren für Genehmigungen zu vereinfachen und zu digitalisieren. Das Gesetz ändert mehrere Verfahrens-, Planungs- und Umweltvorschriften.
3: Mehr Tempo beim Bau von Straßen und Schienen. Dieses Motto gilt für die Bundesregierung beim Infrastruktur-Zukunftsgesetz. In Zukunft sollen zum Beispiel wichtige Autobahnabschnitte oder auch Brücken das Label überragendes öffentliches Interesse erhalten und damit zügiger saniert oder ausgebaut werden können als bislang. Es kann dann künftig auch passieren, dass Naturschützer das Nachsehen haben. Plakativ ausgedrückt, ein Fuchsbau kann die Sanierung einer wichtigen Brücke nicht verhindern. Lea Matschulat, Nachrichtenredaktion.
2: Ukrainische Männer sollen sich einem Einsatz im Krieg gegen Russland künftig schwerer entziehen können. Und sie sollen nicht mehr so einfach Zuflucht in Deutschland oder anderen EU-Staaten finden. 23- bis 60-Jährige, die von der Ukraine keine Ausreiseerlaubnis bekommen, sollen nach einem Vorschlag der EU-Kommission von den vereinfachten Aufnahmeregeln für Flüchtlinge ausgenommen werden. Zum Fußball. Ernüchterung bei der deutschen Mannschaft. Im dritten WM-Gruppenspiel hat das Team von Julian Nagelsmann bei New York verdient mit 1:2 gegen Ecuador verloren. Dennoch zieht Deutschland als Gruppenerster in die K.O.-Phase ein. Die Niederlage gegen Ecuador muss aber aufgearbeitet werden, sagte hinterher auch Rekordtorwart Manuel Neuer.
4: Wir haben zweimal schon bessere Leistungen gezeigt und wir wissen, dass im Knockout-Stage wir da auch eine bessere Leistung einfach, egal gegen welchen Gegner, brauchen werden. Und das ist unser Ziel, da wieder das andere Gesicht zu zeigen.
2: Die DFB-Auswahl bekommt es als Sieger der Gruppe E in der ersten K.O.-Runde der WM mit einem Vorrundendritten zu tun. Als mögliche Gegner übrig geblieben sind da noch Paraguay, Schottland und Schweden.
1: Das Wetter für Deutschland.
2: Zum Wetter, die aktuelle Vorhersage des Deutschen Wetterdienstes. Viel Sonne und wieder sehr heiß mit Höchstwerten zwischen 31 und 38 Grad. Im Westen und Südwesten können es lokal sogar rekordverdächtige 41 Grad werden. Das Wochenende startet im Westen und Nordwesten mit ein paar Wolken. Am Samstagnachmittag und am Abend können auch ein paar Gewitter auftreten, teils mit Unwetterpotenzial. Sonst meist sonnig und trocken, lediglich im Bergland vereinzelt Gewitter. Es wird teils sogar heißer als heute, lokal Höchstwerte über der 40 Grad Marke.
0: Schlagerparadies. Ja, und für den besten Schlager kann es nie zu heiß sein. Eine Stunde haben wir noch gemeinsam. Ich freue mich sehr. Heute am Mikrofon Jan Kunert bei Startklar. Freue mich.
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0: Schönen Freitagmittag, schön, dass ihr mit dabei seid bei Radio Schlagerparadies bei diesem besten Wetter und Urlaub. Ja, das ist natürlich die schönste Zeit im Jahr und morgen am Samstag, da ist es ja wieder soweit. Da gibt es ja hier wieder bei Radio Schlagerparadies das Sonnenklar-TV-Reisemagazin morgen mit meinem lieben Kollegen Marc Rasch. Aber jetzt gibt es auch schon was zum Thema Reisen.
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2: Ein herzliches Hallo aus der Reiseticker-Redaktion. Seit Anfang der Woche werden die Tage wieder kürzer, wie doch die Zeit vergeht. Und das denke ich manchmal auch beim Reiseticker. Denn erst letzten Freitag hatte ich euch von einem blinden Passagier erzählt. Eine Schlange an Bord einer TUI-Maschine. Und jetzt gibt es schon wieder Schlangenneuigkeiten. Ein 20-Jähriger hat sich nämlich 3 Schlangen aus Thailand mitgebracht. Jeweils verpackt in einem Stoffbeutel in seinem aufgegebenen Koffer. Die Zollbeamten am Frankfurter Flughafen, ja, die staunten nicht schlecht. Da jedoch weder artenschutzrechtliche Bedenken vorlagen, noch die Art des Transports beanstandet wurde, durfte der Mann die Schlangen tatsächlich einführen und mit nach Hause nehmen. Nach dem Großbrand im Viva bei Wyndham Dominicus Beach an der Südküste der Dominikanischen Republik bleibt das Hotel bis mindestens Ende Oktober geschlossen, beziehungsweise muss neu aufgebaut werden. Rund 1700 internationale Gäste wurden evakuiert und in anderen Hotels untergebracht. Darunter auch viele deutsche Urlauber, zum Beispiel Gäste von TUI, der Tour, Altours, Schauensland und auch Sonnenklar TV. 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

Ganz viele Wunschmusik geht wieder ein bei uns bei Radio Schlagerparadies. Das könnt ihr ja über die unterschiedlichsten Wege tun und uns mitteilen. Gerne natürlich auch per WhatsApp unter der 068 05 699 110. Und gleich zweimal gewünscht, nämlich einmal von der Ramona Konetzki, die kommt aus Moers, und vom Ralf Eschberger ist Gabi Baginski mit Die ganz große Show und mit ihrer neuen Single. Da zeigt sie einfach mal wieder, dass sie aus dem Schlager einfach nicht wegzudenken ist und liefert den nächsten frischen Titel und bleibt dabei genau wie sie selbst. Ehrlich, direkt und mit einer klaren Botschaft, denn der Song schaut hinter die glänzenden Fassaden der großen Inszenierung und erinnert daran, dass echte Gefühle keine Bühne brauchen. Musikalisch bleibt sie ihrem Stil treu, eingängiger Schlager mit Herz, ganz moderne Produktion und eben mit dieser typisch Gabi Baginski Leichtigkeit. Gibt's jetzt bei uns. Das ist

Johnny Hamburg bei Radio Schlagerparadies. Und jetzt kurz aufgepasst für alle, die gerade unterwegs sind oder gleich ins Auto steigen. Es könnte heute richtig eng werden auf den Straßen. Ferienstart, Baustellen und jede Menge Reiseverkehr sorgen nämlich dafür, dass sich die Blechlawinen wieder kilometerlang stauen. Vor allem auf den bekannten Urlaubsstrecken Richtung Süden heißt es mal wieder Geduld statt Gaspedal. Wo es besonders dockt und wann ihr vielleicht doch noch entspannt durchkommt, das hört ihr gleich hier bei uns bei Radio Schlagerparadies. Vorher habe ich Laura und Marc für euch. Ach was!

Wenn ihr dieses Wochenende in den Urlaub startet, dann heißt es auf Deutschlands Autobahnen vor allem eins: viel Geduld mitbringen. Denn mit dem Ferienbeginn in mehreren Bundesländern, da rollt die nächste große Blechlawine los und das bei mehr als 1000 Baustellen im ganzen Land. Besonders voll wird es laut ADAC auf den bekannten Urlaubsstrecken A3, A5, A7, A8 Richtung Salzburg und A9 Richtung München. Dazu kommen die großen Städte wie Hamburg, Frankfurt, Köln oder München, wo sich der Verkehr zusätzlich staut. Und auch Richtung Süden wird es nicht entspannter. In Österreich, da sorgen Baustellen auf der A10, A12 und am Fernpass für Verzögerungen. Und auch in der Schweiz, da bleibt der Gotthardtunnel das klassische Nadelöhr. Die klare Empfehlung: wenn ihr könnt, fahrt nicht am Freitag oder Samstag los. Deutlich entspannter seid ihr am Dienstag oder Mittwoch unterwegs. Sonntag ist immer noch die bessere Alternative zum Wochenende. Also gute Planung, spart Nerven und vielleicht auch den ersten Urlaubsstreit im Auto. Ungarisches Blut habe ich jetzt für euch bei Radio Schlagerparadies. Hier ist Laura Wilde.

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Der Mutmacher-Song von Francine Jordi hier bei uns bei Radio Schlagerparadies. Ganz, ganz tolle Künstlerin, durfte letztens mal mit ihr auf der Bühne stehen. Unfassbar sympathisch und voll Profi. So soll es sein. So, ich bin raus für heute schon, liebe Freunde von Radio Schlagerparadies. Es hat mir sehr viel Spaß gemacht, die letzten 4 Stunden hier mit euch zu verbringen. Und ich gebe jetzt ab an Stressfrei. Und die wunderbare Alex Becker. Ich hoffe, ihr habt ein stressfreies Wochenende. Genießt den Sommer, er ist schneller wieder vorbei, als wir es wollen. Bleibt Schlager. Ich bin raus, ich bin Jan Kunert, sagt Tschüss. Mit einem Wunschtitel für die Annette Busack-Müller. Sie wünscht sich Cora und schreibt: Ich liebe dich so, mein Bärchen.

0: Frank Lukas meint, kommt zurück. Nein, ihr seid doch schon da. 14 Uhr haben wir.
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2: Ich bin Thomas Brockt. Der VW-Konzern will einem Medienbericht zufolge seinen Sparkurs deutlich verschärfen. Bis zu 100.000 Stellen könnten weltweit wegfallen. Doppelt so viele wie bislang geplant, berichtet das Manager-Magazin unter Berufung auf Insider. 4 Werken in Deutschland drohe die Schließung.
3: Betroffen sind dem Bericht zufolge die VW-Werke in Hannover, Zwickau und Emden sowie der Audi-Standort in Neckarsulm. Wann das genau passieren soll, geht aus dem Bericht nicht hervor. Die Rede ist von mittelfristig. Dabei gilt bis mindestens 2030 an den deutschen Konzernstandorten eine Beschäftigungssicherung. Volkswagen hatte bereits angekündigt, 50.000 Stellen zu streichen. Nun könnten es doppelt so viele werden. Der VW-Vorstand soll die Pläne bereits besprochen haben. Das letzte Wort habe aber der Aufsichtsrat, der am 9. Juli darüber beraten soll. Fiona Reinhardt, Nachrichtenredaktion.
2: Er raste 2024 mit einem Mietwagen durch die Menschenmengen auf dem Weihnachtsmarkt in Magdeburg. 6 Personen starben, Hunderte wurden verletzt. Das Landgericht Magdeburg hat gegen den Todesfahrer jetzt die Höchststrafe verhängt.
4: Der 51-jährige frühere Psychiater muss lebenslang hinter Gitter. Auch stellten die Richter die besondere Schwere der Schuld fest. Eine Sicherungsverwahrung bleibt vorbehalten. Reue hatte der Mann aus Saudi-Arabien den ganzen Prozess über nicht gezeigt. Ein Gutachten bescheinigt ihm Narzissmus und ein enormes Bedürfnis nach Aufmerksamkeit. Er selbst stellt sich als Aktivist für die Rechte saudischer Frauen dar. Tanja Wagner, Nachrichtenredaktion.
2: Nach einem versuchten Brandanschlag auf eine Asylbewerberunterkunft im vergangenen Jahr hat die Bundesanwaltschaft 2 mutmaßliche Unterstützer der rechtsextremen Terrorgruppe Letzte Verteidigungswelle festnehmen lassen. Sie wurden in Thüringen gefasst. Beide sitzen in Untersuchungshaft. Die Letzte Verteidigungswelle steht schon länger im Visier der Bundesanwaltschaft. Im Mai 2025 hatten Deutschlands oberste Strafverfolger zunächst 5 mutmaßliche Anhänger der Gruppe festgenommen. Nach der Verschiebung der Eröffnung des neuen Stuttgarter Tiefbahnhofs um 5 Jahre steigen auch die Kosten für das Projekt Stuttgart 21. Nach Informationen der deutschen Presseagentur rechnet die Bahn mit Mehrkosten in Höhe von rund 3 Milliarden Euro. Die Gesamtkosten würden damit auf 14,5 Milliarden Euro klettern.
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2: Die aktuelle Vorhersage des Deutschen Wetterdienstes. Kaum Wolken am Himmel und sehr heiß heute, bei Höchstwerten zwischen 31 und 38 Grad. Im Westen und Südwesten lokal bis 41 Grad, auf den Inseln kühler. Morgen im Westen und Nordwesten zeitweise mehr Wolken, später auch einzelne Gewitter. Lokal besteht Gefahr durch Unwetter. Sonst sonnig oder leicht bewölkt und meist trocken. Es wird verbreitet sogar noch einen Tick heißer als heute. Die Temperatur steigt vielerorts auf 36 bis 41, lokal bis auf 42 Grad.
0: Schlagerparadies. Ein paar kalte Ohren habe ich für euch. Beste Musik, eure Lieblingsschlager gibt's jetzt. Ich bin Alex Becker. Hallöchen am Freitag.
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0: ist eine Fiesta del Sol heute in Deutschland, aber wir machen das Beste draus. Freitagnachmittag natürlich der Blick ins Wochenende und der aktuelle Blick auf den Fußball. Jetzt um 10 nach 2.
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0: Ja, das war nicht the yellow of the egg gestern Abend, das muss man sagen. Gegen Ecuador gab es eine 1:2 Niederlage. Am Einzug in die K.O.-Runde ändert das aber nichts. Deutschland bleibt Gruppensieger. Trotzdem, es war schon ganz schön enttäuschend für viele Fans da nach dem Abpfiff.
2: Für mich war es ein bisschen enttäuschend zum Schluss, weil ich mir ein bisschen Einsatz mehr erwartet hätte. Aber die Stimmung hier im Stadion und die Leute sind einfach cool und fantastisch.
3: Heute hat es mich wieder ein bisschen erinnert an die letzten zwei WMs. Also spielerisch, aber dann auch, ich fand die Einwechslung schwach. Ja, Dennis Undaff gerne in der Startelf natürlich gesehen. Für Ecuador freut es mich natürlich.
4: Ich glaube, schon enttäuscht von der Leistung. Die einzige Entschuldigung, die ich eigentlich gelten lassen würde, wäre, wir waren schon Gruppenerster und es ging um nichts. Aber ich glaube, wenn man sich das Zweikampfverhalten anschaut und die Art und Weise, wie wir gespielt haben, das finde ich jetzt schon sehr ernüchternd, muss ich zugeben.
0: Na, fürs nächste Spiel am Montag wissen wir noch gar nicht, wer gegen uns antritt. Aber bei so einer Leistung dürfte es gegen jedes Team schwer werden. Wie viel Sorgen machen sich da die deutschen Fans eigentlich?
4: Ja, ich glaube, einen Gruppendritten schlagen wir auf jeden Fall. Aber danach wird es schon eine enge Kiste. Und ich glaube, optimistisch und euphorisch geht man hier sicherlich nicht raus.
3: Für Deutschland sollte es Weckruf sein fürs 16. Finale ja sogar eher. Und dann mal gucken, wo die Reise noch hingeht.
2: Ich habe ja gesehen, was die Mannschaft in der Lage ist zu leisten, aber das ruft sie nicht ab. Und von daher denke ich mir, müsstest du schon ein bisschen mehr bringen.
5: Also ich glaube schon, dass es ein kleiner Weckruf sein sollte, weil die eine oder andere Leistung auch ein bisschen besorgniserregend war, fand ich. Aber ja, an sich bin ich positiv gestimmt.
0: Montag also 16. Finale für uns und dann gibt es nicht wirklich nochmal eine zweite Chance.
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Schlagerparadies.de. Da erreicht ihr uns rund um die Uhr und dann könnt ihr auch eure Lieblingsschlager bei uns wünschen und das bei sagenhaften 35 Grad heute in großen Teilen von Deutschland, teilweise sogar noch wärmer. Im Hochsauerland sogar sind es 35 Grad und die liegen nicht gerade flach, kann man sagen. Da sind die Fensterbauer Victor und Patrick gerade mal wieder unterwegs und grüßen ganz herzlich den Dieter, ihren Kollegen, und fragen, hast du eigentlich genug Bier im Kühlschrank? Ja, ich hoffe, dass ihr ordentlich feiern könnt nachher. Mit den Amigos. Viel Spaß damit.

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1: Aktuelle Single von Matthias Reim hört ihr hier bei Radio Schlagerparadies an diesem Freitagsfeierabend. Na, zumindest ganz. Vielleicht habt ihr sogar schon einen und könnt ihn ein bisschen genießen mit euren Lieblingsschlagern. Hier ist schon wieder einer von Barbara Burnett. Mit ihr gehen wir jetzt Wellen reiten. Splish, splash.

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0: besten Sommerschlager. Bei uns hier bei Radio Schlagerparadies gibt's die natürlich. Ich will Cabrio. Heute vielleicht nicht ganz so eine Mega-Idee, ist doch ein bisschen sehr warm. Und da ist, glaube ich, das Gehirn ganz schnell durchgeschmort. Aber natürlich spielen wir trotzdem eure Lieblingsschlager auch hier an diesem Freitagnachmittag, diesem heißen Freitag. 06805 699 110.
1: Hallihallo. Und hier ist aus dem schönen Ilmenau heute mit einem wunderschönen Blick über ganz Ilmenau aus dem Schorntower, die Claudi. Und ich möchte heute mal Grüße nach Arnstadt senden an das gesamte Team vom Michael Sitzmann im MS Racing Team. Und ich weiß nämlich ganz genau, dass sie den ganzen Tag Schlagerpartys hören, die Jungs. Und ich wünsche mir heute mal Maite Kelly, 7 Leben, und schicke ganz sonnige Grüße, Wärme braucht man keine mehr, in das restliche Schlagerparadiesland. Liebe Grüße.

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Die besten Schlager haben wir. Und hier ist schon wieder einer aktueller von Noel Terhorst, dem Himmel so nah.

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1: Ich bin Thomas Brockt. Wer am Flughafen eincheckt oder durch die Sicherheitskontrolle geht, könnte das künftig auch per Gesichtserkennung erledigen. Der Bundestag hat dafür die rechtliche Grundlage geschaffen. Die digitale Abfertigung soll freiwillig bleiben.
2: Einchecken, Gepäckaufgabe, Kontrolle, Boarding, überall müssen Papiere vorgelegt werden. Das soll sich ändern, der Weg zum Flieger schneller werden. Künftig sollen Airlines die Daten von EU-Bürgern sowie aus Liechtenstein, Norwegen und der Schweiz einmal gleich zu Beginn über eine App oder Selbstbedienungsautomaten registrieren. Später werden Passagiere dann über eine biometrische Gesichtskontrolle identifiziert. Wer das nicht möchte, kann sich wie bisher stets neu über den Pass ausweisen. Tanja Wagner, Nachrichtenredaktion.
1: Das Landgericht Magdeburg hat gegen den Todesfahrer vom Weihnachtsmarkt wegen des Anschlags von 2024 mit 6 Toten die Höchststrafe verhängt. Es verurteilte den Angeklagten aus Saudi-Arabien unter anderem wegen Mordes zu lebenslanger Haft und stellte die besondere Schwere der Schuld fest. Eine Anordnung der Sicherungsverwahrung bleibt vorbehalten. Das Urteil ist noch nicht rechtskräftig. Ukrainische Männer sollen sich einem Einsatz im Krieg gegen Russland künftig schwerer entziehen können und nicht mehr so einfach Zuflucht in Deutschland oder anderen EU-Staaten finden. Die EU-Kommission will dafür die Aufnahmeregeln von Kriegsflüchtlingen aus der Ukraine verändern. 23- bis 60-Jährige sollen künftig ausgenommen werden.
3: Kriegsflüchtlinge aus der Ukraine werden in der EU nach einer sogenannten Massenzustromrichtlinie aufgenommen, leicht und ohne Einzelfallprüfung. Künftig soll das aber nicht mehr für Männer zwischen 23 und 60 Jahren gelten, die neu in die EU kommen. Damit sinkt die Aussicht auf Schutz und Arbeitserlaubnis. Der Grund sei eine Bitte der Ukraine, sagt der zuständige EU-Kommissar. Die Ukraine fahnde nach rund 2 Millionen Wehrpflichtigen. Die dürften eigentlich gar nicht ausreisen. Dieter Ebeling, Brüssel.
1: VW will sich vorerst nicht im Detail zu Berichten über verschärfte Sparpläne äußern. Ein Sprecher bestätigte aber, dass der Konzernvorstand in den vergangenen Monaten intensiv an einem Zukunftsplan für die Neuaufstellung des Unternehmens gearbeitet habe. Das Manager-Magazin hatte berichtet, VW wolle seinen Sparkurs deutlich verschärfen. Bis zu 100.000 Stellen könnten weltweit wegfallen, doppelt so viele wie bislang geplant.
0: Das Wetter für Deutschland.
1: Die aktuelle Vorhersage des Deutschen Wetterdienstes. Kaum Wolken am Himmel und sehr heiß heute, bei Höchstwerten zwischen 31 und 38 Grad. Im Westen und Südwesten lokal bis 41 Grad, auf den Inseln kühler. Morgen im Westen und Nordwesten zeitweise mehr Wolken, später auch einzelne Gewitter. Lokal besteht Gefahr durch Unwetter. Sonst sonnig oder leicht bewölkt und meist trocken. Es wird verbreitet sogar noch einen Tick heißer als heute. Die Temperatur steigt vielerorts auf 36 bis 41 Grad. Lokal bis auf 42 Grad.
4: Schlagerparadies. Der Freitagsfeierabend mit neuer Musik geht's rein von Vincent Groß und den Estereore Brothers. Wird sommerlich. Ich bin Alex Becker. Hi.
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Gut, dass ihr mich nicht singen hört hier. Schöner Song von Roland Kaiser, Freunde bleiben. Und wir haben es 2:50 an diesem Freitag, Schwitzi, Feierabend. Und für etliche von euch geht es wahrscheinlich gerade in Richtung Köln im Rhein-Energie-Stadion. Heute Helene Fischer, morgen auch nochmal. Jetzt eben kamen nochmal so ein paar Infos durch, was man alles beachten soll, hitzemäßig und so weiter. Schließlich sind ungefähr 100.000 Leute dabei heute Abend. Also das wird auf jeden Fall warm. Ein bisschen Wasser darf man sich mitnehmen, allerdings nur in der nicht in der PET-Flasche, im Tetrapack. Wie das genau gehen soll, ich weiß es nicht. Aber wir werden das sehen, was da berichtet wird heute Abend vom Helene Fischer Konzert. Apropos Helene, ich denke mal so, die ganzen Fans werden vielleicht heute Abend ein bisschen auch mitsingen. Ich will immer dieses Fieber spüren, immer wieder dieses Fieber spüren, denn im Fieber werden sie heute sicherlich sein. Radio Schlagerparadies ist hier. Ich wünsche auf jeden Fall allen ganz, ganz viel Spaß bei Helene.

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0: und noch immer ist er da. 1984 war das und gehört habt ihr es hier bei Radio Schlagerparadies, wo wir eure Lieblingsschlager spielen und zwar rund um die Uhr und sogar auf Bestellung. 06805 699 110.
1: Hallo, mein Name ist Joe Thiele und ich wünsche mir vom wunderbaren Andy Borg, Sarah, du musst der Sommer sein. Und ich grüße ganz herzlich meine Mama, Ursula Strelo und ich grüße das gesamte Schlagerparadies-Team und wünsche allen einen schönen Tag und einen schönen Sommer.

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1: 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Lilly Möller vom Tourismusbüro von North Carolina in Deutschland, die weiß, warum das gerade dort was ganz Besonderes ist.
2: Viele denken immer, Texas ist so der Place to be, wenn es um Barbecue geht. Aber ich würde sagen, es ist North Carolina. Es hat einen ganz langen historischen Background und der Bundesstaat ist auch sehr stolz auf sein kulinarisches Erbe. Und besonders ist auch, dass es in North Carolina eben zwei verschiedene Arten gibt, Barbecue zu machen. Es gibt einmal die Lexington-Art, das ist dann eben nur die Schulter und das ist eher so eine Soße, die so ein bisschen dicker ist. Und dann gibt es eben noch den Eastern-Style. Das ist eher so eine dünnere, würzigere Essigsoße und da wird eben das ganze Schwein verarbeitet. Ich würde empfehlen, beides mal zu versuchen und zu gucken, was einem eben mehr schmeckt.
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1: Christian Leis, der kann natürlich nicht nur den Schlagerparadies-Song, sondern vor allem jede Menge echt toller Schlager. Das ist ein, das hört davon. 7X gibt jetzt bei uns und einen wunderschönen Freitagnachmittag. Vielleicht schon Feierabend wünsche ich.

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0: Unsere Antje Klon mit ihrem aktuellen Song Nicht schon wieder, den gibt's hier bei Radio Schlagerparadies. Schön, dass ihr dabei seid an diesem Freitagsfeierabend mit euren Lieblingsschlagern. Bitte reinschicken auf die 06805-699-110.
1: Hallo, hier ist die Ines Tarank. Ich grüße alle im Studio und vor allen Dingen meinen Mann Uwe, der bei den Temperaturen noch auf dem Dach arbeitet. Ich wünsche mir für ihn und für mich, du und ich. Das ist zurzeit unser Lieblingslied von Nick P. Und habt alle noch einen schönen Tag.

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0: Wow, an einigen Stellen 40 Grad im Moment in Deutschland. Da kann man sich den Urlaub in Spanien oder Italien gar nicht mehr so richtig vorstellen diesen Sommer, oder? Hier ist euer Radioschlagerparadies und tatsächlich immer mehr Menschen suchen Abkühlung im Urlaub. Der Trend heißt Coolcation, ja genau, besonders gefragt sind dabei Großbritannien zum Beispiel oder Skandinavien. Und meine Kollegin Julia Weschenbach, die ist in Skandinavien. Ist denn von diesem Trend irgendwas bei euch schon zu spüren?
1: Ich glaube, der Norden war schon immer ein beliebtes Reiseziel, aber man hört das jetzt tatsächlich von Urlaubern immer häufiger, dass genau das eben ihr Argument war, im Sommer herzukommen. Und je krasser das mit der Hitze im Süden Europas und auch in Deutschland wird, desto mehr Menschen werden sich vielleicht noch entscheiden, im Sommer herzukommen. Meistens ist es hier auch wirklich ziemlich schön. Man läuft natürlich dann auch Gefahr, dass man den Campingurlaub bei 12 Grad und Regen verbringt.
0: Ja, das ist allerdings wahr. Und auch bei meinem Kollegen Philipp Detlefs in Großbritannien. Da gibt es ja nicht ganz so heiße Regionen. Was würdest du sagen, welche Orte kannst du den Urlaubern empfehlen?
2: Ja, all die Küstenregionen sind natürlich schön, weil es da auch mal eine frische Brise gibt. Mein persönlicher Tipp wäre Cornwall. Devon und Brighton sind aber auch sehr schön. Wenn man es deutlich frischer möchte, dann würde ich sagen, ab in die schottischen Highlands oder in den Lake District im Nordwesten Englands. Da soll es erfrischend kühl sein, zumindest vergleichsweise.
0: Ob Fjorde, Wälder oder die Küsten Nordeuropas, kühlere Reiseziele sind im Trend. Und bei den aktuellen Temperaturen können ein paar Grad weniger vielleicht wirklich ein ganz gutes Argument sein. 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Zum Beispiel in unserer App. Ach, und natürlich mit euren Lieblingsschlagern. Hier ist schon wieder einer, die aktuelle von Jay Kahn.

0: Es ist 16 Uhr.
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2: Ich bin Thomas Brockt. Das Landgericht Magdeburg hat gegen den Todesfahrer vom Weihnachtsmarkt wegen des Anschlags von 2024 die Höchststrafe verhängt. Es verurteilte den Angeklagten unter anderem wegen Mordes zu lebenslanger Haft und stellte die besondere Schwere der Schuld fest. Eine Anordnung der Sicherungsverwahrung bleibt vorbehalten.
3: Der Angeklagte verfolgt das Urteil gegen ihn regungslos. Hören kann er es in der Glaskabine, in der er sitzt, erst als der Richter das Urteil ein zweites Mal verliest. Es gab technische Probleme. Das Gericht bescheinigt dem 51-Jährigen eine große Gefährlichkeit. Und es ist sehr wahrscheinlich, dass er den Rest seines Lebens im Gefängnis bzw. Maßregelvollzug verbringen wird. Beim Anschlag kurz vor Weihnachten 2024 waren ein 9-Jähriger und 5 Frauen ums Leben gekommen. Hunderte Menschen wurden verletzt. Lea Matschulat, Nachrichtenredaktion.
2: Im Prozess nach dem Tod einer 4-köpfigen Familie aus Hamburg, die im Türkeiurlaub mit Insektiziden vergiftet wurde, hat ein Gericht in Istanbul 4 Angeklagte schuldig gesprochen. Der Betreiber des Hotels wurde zu 13 Jahren und 4 Monaten Haft verurteilt. Der Inhaber der Schädlingsbekämpfungsfirma bekam eine 18-jährige Haftstrafe, ebenso sein Sohn. Ein Mitarbeiter der Firma wurde zu 12 Jahren und 2 Monaten verurteilt. Als Grund nannte der Richter bewusste fahrlässige Tötung. Wer am Flughafen eincheckt oder durch die Sicherheitskontrolle geht, könnte das künftig auch per Gesichtserkennung erledigen. Der Bundestag hat dafür die rechtliche Grundlage geschaffen. Die digitale Abfertigung soll freiwillig bleiben.
4: Einchecken, Gepäckaufgabe, Kontrolle, Boarding, überall müssen Papiere vorgelegt werden. Das soll sich ändern, der Weg zum Flieger schneller werden. Künftig sollen Airlines die Daten von EU-Bürgern sowie aus Liechtenstein, Norwegen und der Schweiz einmal gleich zu Beginn über eine App oder Selbstbedienungsautomaten registrieren. Später werden Passagiere dann über eine biometrische Gesichtskontrolle identifiziert. Tanja Wagner, Nachrichtenredaktion.
2: Die Zahl der Toten nach den schweren Erdbeben in Venezuela ist nach Angaben der Regierung auf 589 gestiegen. Außerdem seien 2980 Menschen verletzt worden, sagte die geschäftsführende Präsidentin Rodriguez. Inzwischen haben sich die ersten Rettungskräfte aus Deutschland auf den Weg ins Katastrophengebiet gemacht. Vom Fliegerhorst Wunsdorf in Niedersachsen hob am Vormittag eine erste Militärmaschine ab. Weitere sollen folgen.
1: Das Wetter für Deutschland.
2: Die aktuelle Vorhersage des Deutschen Wetterdienstes. Kaum Wolken am Himmel und sehr heiß heute, bei Höchstwerten zwischen 31 und 38 Grad. Im Westen und Südwesten lokal bis 41 Grad, auf den Inseln kühler. Morgen im Westen und Nordwesten zeitweise mehr Wolken, später auch einzelne Gewitter. Lokal besteht Gefahr durch Unwetter. Sonst sonnig oder leicht bewölkt und meist trocken. Es wird verbreitet sogar noch einen Tick heißer als heute. Die Temperatur steigt vielerorts auf 36 bis 41, lokal bis auf 42 Grad.
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6: Schnappt euch ein kühles Getränk und dreht das Radio ein bisschen lauter, denn wir haben coole Hits für euch. Alex Becker ist hier. Hi.
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Hier ist euer Radio Schlagerparadies. Unsere Maite Kelly, die ist ja auf Tour und hat gerade noch mal ein paar neue Termine freigeschaltet. Neue Tickets gibt es, weil die große Nachfrage da war und da hat man noch mal einfach ein bisschen was nachgeschossen. Und nachgeschossen haben auch unsere Nockies. Endlich mal wieder einen neuen Hit. Der ist gerade rausgekommen. Eins heißt da.

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Peter Brink, der Bernhard, hier bei Radio Schlagerparadies. Und schöne Grüße kommen gerade rein auf schlagerparadies.de und zwar aus Gran Canaria. Von Strand vom Maspalomas. Da sitzt nämlich gerade der Peter Ewald und schickt uns ganz, ganz liebe Grüße an Radio Schlagerparadies und alle Hörer. Und wir sollen einen wunderschönen Tag haben. Das machen wir, das haben wir. Wir haben ja schließlich Freitag und Feierabend. Und klar, schickt er auch noch einen Musikgruß mit. Ganz genau so heißt der Titel von Chris Wolf. Viel Spaß!

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Von wegen verboten, schön verboten, heiß ist es im Moment. Ja, Mensch, was schwitzen wir? Und ich weiß nicht, was ihr so für Auswirkungen habt von der Hitze. Bei mir sind es die Krämpfe. Tatsächlich, ich habe wahnsinnige Krämpfe in den Füßen und in den Waden, vor allen Dingen abends und nachts. Und habe mal nachgelesen, also was ist das denn? Ja, also das Ding ist, ich mache relativ viel Sport und da muss man unbedingt mehr Elektrolyte einschmeißen. Habe ich direkt mal gemacht. Ich hoffe, es wird jetzt besser und wenn ich gleich auf der Couch liege, kann ich das mal in Ruhe tun. Ansonsten muss ich wieder rumtanzen. Aber das schaffen wir ja gut hier zu unserer Musik bei Radio Schlager Paradies. Ich war

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0: 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Und die besten Schlager, die haben wir immer für euch, natürlich auch am Freitagsfeierabend. Hier ist ein Sommerhit von Eva Luginger. Mein Sommer bist du.

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Hallo nach Schloss Holte-Stuckenbrock in NRW. Liebe Nadine Möting, ich weiß, du bist gerade am Auto waschen und da kann man es gut aushalten, hast du uns nämlich gerade geschrieben über schlagerparadies.de. Also da geht's mit der Hitze und wenn dann noch die beste Musik dazu kommt und die schönsten Schlager, dann geht's erst recht. Und deswegen erfüllen wir natürlich deinen Musikwunsch. Hier ist für dich Madeleine Rausch und Zukunft erfunden. Hier bei Radio Schlagerparadies und alle anderen schönen Freitagnachmittag.

0: Aktuelle Single von Eli Melinda ist das, dir zu begegnen um 17 Uhr.
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2: Ich bin Thomas Brockt. Die Zahl der Toten nach den schweren Erdbeben in Venezuela ist nach Angaben der Regierung auf 589 gestiegen. Außerdem seien 2980 Menschen verletzt worden, sagte die geschäftsführende Präsidentin Rodriguez. Inzwischen haben sich die ersten Rettungskräfte aus Deutschland auf den Weg ins Katastrophengebiet gemacht. Vom Flieger Horst Wunsdorf in Niedersachsen hob eine erste Militärmaschine ab. Weitere sollen folgen. An Bord sind neben Soldaten Einsatzkräfte des Technischen Hilfswerks sowie tonnenweise Material und Technik. Das Landgericht Magdeburg hat gegen den Todesfahrer vom Weihnachtsmarkt wegen des Anschlags von 2024 die Höchststrafe verhängt. Es verurteilte den Angeklagten unter anderem wegen Mordes zu lebenslanger Haft und stellte die besondere Schwere der Schuld fest. Eine Anordnung der Sicherungsverwahrung bleibt vorbehalten.
3: Der Angeklagte verfolgt das Urteil gegen ihn regungslos. Hören kann er es in der Glaskabine, in der er sitzt, erst als der Richter das Urteil ein zweites Mal verliest. Es gab technische Probleme. Das Gericht bescheinigt dem 51-Jährigen eine große Gefährlichkeit. Und es ist sehr wahrscheinlich, dass er den Rest seines Lebens im Gefängnis bzw. Maßregelvollzug verbringen wird. Beim Anschlag kurz vor Weihnachten 2024 waren ein 9-Jähriger und 5 Frauen ums Leben gekommen. Hunderte Menschen wurden verletzt. Lea Matschulat, Nachrichtenredaktion.
2: In Deutschland wird immer seltener geheiratet. Die Zahl der Eheschließungen ist im vergangenen Jahr auf den niedrigsten Stand seit 1950 gefallen. Gleichzeitig gab es etwas mehr Scheidungen als im Jahr davor.
4: Knapp 349.000 Paare haben sich 2025 das Ja-Wort gegeben, so wenige wie nie seit Beginn der Statistik. Rund 130.000 Ehen wurden geschieden, das ist ein leichtes Plus gegenüber dem Vorjahr. Insgesamt gehen aber auch die Scheidungszahlen langfristig zurück. Auffällig ist, Ehen werden heute im Schnitt später beendet, nach gut 14 Jahren. Thomas Pleskin, Nachrichtenredaktion.
2: Im Prozess nach dem Tod einer 4-köpfigen Familie aus Hamburg, die im Türkei-Urlaub mit Insektiziden vergiftet wurde, hat ein Gericht in Istanbul 4 Angeklagte schuldig gesprochen. Der Betreiber des Hotels wurde zu 13 Jahren und 4 Monaten Haft verurteilt. Der Inhaber der Schädlingsbekämpfungsfirma bekam eine 18-jährige Haftstrafe, ebenso sein Sohn. Ein Mitarbeiter der Firma wurde zu 12 Jahren und 2 Monaten verurteilt. Als Grund nannte der Richter bewusste fahrlässige Tötung.
1: Das Wetter für Deutschland.
2: Die aktuelle Vorhersage des Deutschen Wetterdienstes. Kaum Wolken am Himmel und sehr heiß heute, bei Höchstwerten zwischen 31 und 38 Grad. Im Westen und Südwesten lokal bis 41 Grad, auf den Inseln kühler. Morgen im Westen und Nordwesten zeitweise mehr Wolken, später auch einzelne Gewitter. Lokal besteht Gefahr durch Unwetter. Sonst sonnig oder leicht bewölkt und meist trocken. Es wird verbreitet sogar noch einen Tick heißer als heute. Die Temperatur steigt vielerorts auf 36 bis 41, lokal bis auf 42 Grad.
0: Schlagerparadies. Wir sind bei euch, egal wie heiß es ist, mit unseren coolen Superschlagern. Ich bin Alex Becker. Hallöchen zusammen.
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Pietro Basile mit einem wirklich tollen Sommerhit ist rausgekommen dieses Frühjahr und spielen wir natürlich für euch hier bei Radio Schlagerparadies. Apropos Sommer, die größten Sommerhits, da würde ich sagen, da gehört dieser auf jeden Fall mit dazu. Ein echter 80er-Klassiker und finde, jetzt können alle mal richtig mitsingen und mittanzen, auch wenn es schwerfällt. Zumindest mal mit dem Fuß so ein bisschen wippen, ne? Mambo ist angesagt.

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0: So, meine lieben Menschen, wie kann denn Radioschlagerparadies euch diesen Freitagsfeierabend noch ein bisschen schöner machen? Vielleicht möglicherweise mit eurem ganz persönlichen Lieblingsschlager? Dann schickt ihn mir doch bitte gerne rein. Als Sprachnachricht am besten 06805-699-110. Könnte vielleicht so klingen.
1: Hallo, hier ist Jana. Ich wünsche mir von Roland Kaiser Extreme. Ich wünsche mir den Song für meine Eltern, die gerade im Urlaub sind. Genieß die Zeit. Für meinen Freund, der gerade auf dem Weg zu mir ist. Christian, fahr vorsichtig. Und natürlich für meine ganze Familie. Hab euch ganz doll lieb.

0: schmeckt der Sommer. Martin Marais, aktueller Titel, den hört ihr hier bei Radio Schlagerparadies. Und vielleicht ein kleiner Appell von mir persönlich, lassen wir doch das Beste draus machen, auch auf dieser Hitze, weil nächste Woche wird es wieder kühler und dann beschweren wir uns wieder. Und wenn es wieder regnet, dann sagen wir, hör, der Sommer war verregnet. Naja, gut.
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0: Das ist die neue Single von Julian Reim.
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2: Ein herzliches Hallo aus der Reiseticker-Redaktion. Seit Anfang der Woche werden die Tage wieder kürzer, wie doch die Zeit vergeht. Und das denke ich manchmal auch beim Reiseticker. Denn erst letzten Freitag hatte ich euch von einem blinden Passagier erzählt. Eine Schlange an Bord einer TUI-Maschine. Und jetzt gibt es schon wieder Schlangenneuigkeiten. Ein 20-Jähriger hat sich nämlich 3 Schlangen aus Thailand mitgebracht. Jeweils verpackt in einem Stoffbeutel in seinem aufgegebenen Koffer. Die Zollbeamten am Frankfurter Flughafen, ja, die staunten nicht schlecht. Da jedoch weder artenschutzrechtliche Bedenken vorlagen, noch die Art des Transports beanstandet wurde, durfte der Mann die Schlangen tatsächlich einführen und mit nach Hause nehmen. Nach dem Großbrand im Viva bei Wyndham Dominicus Beach an der Südküste der Dominikanischen Republik bleibt das Hotel bis mindestens Ende Oktober geschlossen, beziehungsweise muss neu aufgebaut werden. Rund 1700 internationale Gäste wurden evakuiert und in anderen Hotels untergebracht. Darunter auch viele deutsche Urlauber, zum Beispiel Gäste von TUI, der Tour, Altours, Schauensland und auch Sonnenklar TV. 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

0: Grüße gehen raus von, wo ist sie denn nun? Nicole Yvonne Thiel, da ist sie. Anne ihren Mann Jo, die Mama Birgit, René Müller, die Schwester Jodie Sophie und den liebsten Papi Bär, Robert Wolfgang. Und das mit allem Lieblingsschlager. Hier ist Peter Maffay für euch. Es war Sommer. Das ist wirklich unstrittig.
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0: Es ist 18 Uhr.
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2: Ich bin Thomas Brockt. Im Prozess um den Tod einer Hamburger Familie nach einer Insektizidvergiftung in einem Hotel in Istanbul sind 4 Angeklagte verurteilt worden. Das Gericht verhängte mehrjährige Haftstrafen. 2 Hotelmitarbeiter wurden freigesprochen.
3: Der Betreiber des Hotels erhielt 13 Jahre und 4 Monate Haft. Der Inhaber der Schädlingsbekämpfungsfirma und sein Sohn wurden zu jeweils 18 Jahren verurteilt. Ein Mitarbeiter zu gut 12 Jahren. Das Gericht wertete den Fall als bewusste, fahrlässige Tötung. Die 4-köpfige Familie aus Hamburg war im November 2025 während eines Istanbul-Urlaubs gestorben. Ein Gutachten führte die Todesfälle später auf ein im Hotel eingesetztes Insektizid zurück. Das Urteil ist noch nicht rechtskräftig. Svenja Huck, Nachrichtenredaktion.
2: Die Zahl der Toten nach den schweren Erdbeben in Venezuela ist nach Angaben der Regierung auf 589 gestiegen. Außerdem seien 2980 Menschen verletzt worden, sagte die geschäftsführende Präsidentin Rodriguez. Inzwischen haben sich die ersten Rettungskräfte aus Deutschland auf den Weg ins Katastrophengebiet gemacht. Vom Flieger Horst Wunsdorf in Niedersachsen hob eine erste Militärmaschine ab. Weitere sollen folgen. An Bord sind neben Soldaten Einsatzkräfte des Technischen Hilfswerks sowie tonnenweise Material und Technik. In Deutschland wird immer seltener geheiratet. Die Zahl der Eheschließungen ist im vergangenen Jahr auf den niedrigsten Stand seit 1950 gefallen. Gleichzeitig gab es etwas mehr Scheidungen als im Jahr zuvor.
4: Knapp 349.000 Paare haben sich 2025 das Ja-Wort gegeben, so wenige wie nie seit Beginn der Statistik. Rund 130.000 Ehen wurden geschieden, das ist ein leichtes Plus gegenüber dem Vorjahr. Insgesamt gehen aber auch die Scheidungszahlen langfristig zurück. Auffällig ist, Ehen werden heute im Schnitt später beendet, nach gut 14 Jahren. Thomas Pleskin, Nachrichtenredaktion.
2: VW will sich vorerst nicht im Detail zu Berichten über verschärfte Sparpläne äußern. Ein Sprecher bestätigte aber auf Anfrage, dass der Konzernvorstand in den vergangenen Monaten intensiv an einem Zukunftsplan für die Neuaufstellung des Unternehmens gearbeitet habe. Das Manager-Magazin hatte berichtet, VW wolle seinen Sparkurs deutlich verschärfen. Bis zu 100.000 Stellen könnten weltweit wegfallen, doppelt so viele wie bislang geplant.
1: Das Wetter für Deutschland.
2: Die aktuelle Vorhersage des Deutschen Wetterdienstes. In der Nacht meist klar oder gering bewölkt und weiter trocken. Die Tiefstwerte liegen zwischen 24 und 16 Grad. Tagsüber im Westen und Nordwesten zeitweise wolkig, später an der Nordsee sowie vom westlichen Mittelgebirgsraum über NRW bis nach Niedersachsen einzelne kräftige Gewitter möglich. Ansonsten sonnig oder leicht bewölkt und meist trocken. Dazu wieder sehr heiß bei Werten von 36 bis 41 Grad, nur an den Küsten etwas kühler.
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0: Auf dem Sprung ins Wochenende. Hallo, ich bin Herbert Pede. Wir begleiten euch in diesen schönen Freitagabend mit natürlich guter Musik.
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Der ideale Song für den Freitagabend-Wochenende von Paule. So nennt sich Ina Paule Klink als Musikerin. Sie ist ja auch Schauspielerin. Und wie gesagt, der Song passt wie die Faust aufs Auge für den Freitagabend. Was haben wir heute in der Sendung? Ihr wisst, Freitagabend ist immer so ein bisschen der Schwerpunkt Sport. Und natürlich reden wir über die WM 2026, speziell über die deutsche Mannschaft. Aber wir reden auch über Tennis und über die Formel 1. Und natürlich auch über gute Musik. Mike Leon Gosch, die Hoffnung stirbt zuletzt.

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0: Radio Schlagerparadies am Freitagabend. Wir schauen nach Österreich. Motorsport Formel 1, der große Preis von Österreich, wird an diesem Wochenende ausgetragen. Es ist das 12. Rennwochenende der Saison und heute hat es damit den freien Trainings begonnen. Lewis Hamilton reist mit Rückenwind an, nachdem er zuletzt seinen ersten Sieg für Ferrari feiern konnte. Man ist gespannt, ob Ferrari den Aufwärtstrend bestätigen kann. McLaren gilt weiterhin als Maßstab der Saison. Oscar Piastri und Lando Norris gehören auch auf dem Red Bull Ring zu den Favoriten. Mercedes hofft, die zuletzt verbesserten Leistungen zu bestätigen. Vor allem George Russell möchte den Anschluss an die Spitzenteams halten. Der Red Bull Ring ist mit nur rund 4,3 Kilometern eine der kürzesten Strecken im Kalender. Die Rundenzeiten liegen bei etwas mehr als einer Minute, wodurch kleinste Fehler oder ein missglücktes Qualifying schnell mehrere Startplätze kosten kann. Das Qualifying beginnt morgen um 16 Uhr, das Rennen am Sonntag um 15 Uhr.
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Madeleine Rausch, schöner fremder Mann, hier ist Radio Schlagerparadies am Freitagabend. Das ist doch ein tolles Wetter für einen Grill. Sitzt ja schon am Grill, zischt das Bier schon oder das Weinchen oder der Saft. Erzähl's mir doch einfach mal über unsere Hotline, die 06805-699-110. Das Ganze natürlich auch als WhatsApp-Telefonanruf. Und dann sag mir mal, mach mir mal die Nase lang oder den Mund fressig, weil sitzt ihr natürlich mit Wasser hier. Schmeckt ja auch ganz gut, aber naja, ich habe noch anderthalb Stunden hier zu schaffen und danach kann ich mir vielleicht auch ein Bierchen gönnen. Wenn ihr schon draußen seid, meldet euch und bei der Gelegenheit könnt ihr auch direkt Grüße bestellen und Musikwunsch äußern. Vielleicht Vincent Groß? Nein, den habe ich jetzt schon von ohne euch im Programm.

0: Aktuelle Musik der Calimeros, Gran Canaria. Mit Ole Ole war gestern Abend nicht viel los bei der deutschen Fußballnationalmannschaft. Wir reden über die WM 2026. Nach dem Dämpfer beim 1:2 gegen Ecuador breitet sich die deutsche Nationalmannschaft jetzt auf das erste K.O.-Rundenspiel am Montag vor. Der Gegner wird einer der Gruppendritten sein. Wer genau, ist aber noch offen. Thomas Thunfeld, der deutsche Gegner wird ja nach einem etwas komplizierten System ermittelt, bei dem die Gruppendritten verglichen, die 8 Besten ermittelt und dann zugeordnet werden. Nach den letzten Ergebnissen kommen wohl noch 3 Mannschaften als Gegner der DFB-Elf in Frage. Schottland, Schweden und Paraguay. Was ist von den 3 möglichen Gegnern zu halten?
1: Ja, in normaler Verfassung muss das DFB-Team sich vor keinem der 3 Gegner fürchten. Aber so ein fahriger Auftritt wie gegen Ecuador, der darf sich auf keinen Fall wiederholen. Das weiß auch Manuel Neuer.
2: Wir wissen, dass im Knockout-Stage wir da auch eine bessere Leistung einfach, egal gegen welchen Gegner, brauchen werden. Und das ist unser Ziel, da wieder das andere Gesicht zu zeigen.
1: Denn sonst könnte der WM-Traum schon Montagabend in Boston beendet sein. Damit das nicht passiert, wird bis dahin auch täglich trainiert. Freie Tage gibt's nicht mehr.
0: So wie es aussieht, ist wohl Paraguay der wahrscheinlichste Gegner für die deutsche Mannschaft. Warum?
1: Das ist gar nicht so leicht zu erklären. Die FIFA hat Kriterien festgelegt, nach denen die 8 besten Gruppendritten in diesem 16. Finale zugeteilt werden. Insgesamt gab es dafür 495 mögliche Szenarien. Für die deutsche Mannschaft sind noch 51 dieser Szenarien möglich. Die ergeben sich aus den Ergebnissen der Spiele, die noch ausstehen. In 45 dieser Szenarien wird Paraguay deutscher Gegner. In 5 Schottland und nur eine mögliche Ergebniskonstellation würde ein Duell mit Schweden ergeben. Es könnte sein, dass der deutsche Gegner schon morgen früh feststeht. Es könnte aber auch Sonntag werden.
0: Das ist verrückt. Wie beeinflusst das denn die Vorbereitung, wenn man möglicherweise erst am Tag vor dem Spiel weiß, wer der Gegner sein wird?
1: Also erstmal ist es total ungewohnt, weil es eben so kurzfristig ist. Andererseits würde ich das auch jetzt nicht überhöhen, weil das alles keine Übermannschaften sind. Paraguay ist sicher unangenehm, auch ein südamerikanischer Gegner wie Ecuador. Die Schotten bei allem Respekt wären wirklich machbar und die beiden starken Stürmer der Schweden sind jetzt auch keine Unbekannten. Entscheidend ist, dass die deutsche Mannschaft wieder zu sich findet und wie in den ersten beiden Gruppenspielen auftritt. Davon wird abhängen, ob sie am Montag weiterkommt oder rausfliegt.
0: Also müssen wir uns in Geduld fassen und einfach abwarten. Thomas Thunfeld aus unserer Sportredaktion zu Deutschlands nächstem Gegner im 16. Finale am Montagabend bei der Fußball-Weltmeisterschaft.

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Annemarie wieder und wieder Radio Schlagerparadies am Freitag mit eurer Musik und euren Grüßen. Der nächste kommt von Winfried Sprung. Er hört Radio Schlagerparadies über die App und schickt liebe Grüße an seinen Schatz Jackie mit Musik von Matthias Reim. Nächsten Sommer.

0: Es ist gleich 19 Uhr.
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2: Ich bin Thomas Brockt. Nach dem schweren Erdbeben in Venezuela ist die Zahl der Todesopfer auf 589 gestiegen. Fast 3000 Menschen wurden verletzt. Zehntausende werden weiter unter den Trümmern vermutet. Internationale Rettungsteams sind inzwischen auf dem Weg oder bereits im Katastrophengebiet.
3: Den Helfern läuft die Zeit davon. Die Chancen, verschüttete Leben zu finden, sinken nach rund 72 Stunden deutlich. Viele Angehörige suchen noch immer mit bloßen Händen nach Vermissten. Unterstützung kommt unter anderem aus Europa, den USA und mehreren lateinamerikanischen Ländern. Aus Deutschland sind Teams des Technischen Hilfswerks und der Luftwaffe auf dem Weg ins Katastrophengebiet. Hoffnung machen immer wieder einzelne Berichte über Überlebende, die aus den Trümmern gerettet werden. Thomas Bleskin, Nachrichtenredaktion.
2: Das Landgericht Magdeburg hat gegen den Todesfahrer vom Weihnachtsmarkt wegen des Anschlags von 2024 mit 6 Toten die Höchststrafe verhängt. Es verurteilte den Angeklagten aus Saudi-Arabien unter anderem wegen Mordes zu lebenslanger Haft und stellte die besondere Schwere der Schuld fest. Eine Anordnung der Sicherungsverwahrung bleibt vorbehalten. Das Urteil ist noch nicht rechtskräftig. Im Prozess um den Tod einer Hamburger Familie nach einer Insektizidvergiftung in einem Hotel in Istanbul sind 4 Angeklagte verurteilt worden. Das Gericht verhängte mehrjährige Haftstrafen. 2 Hotelmitarbeiter wurden freigesprochen.
4: Der Betreiber des Hotels erhielt 13 Jahre und 4 Monate Haft. Der Inhaber der Schädlingsbekämpfungsfirma und sein Sohn wurden zu jeweils 18 Jahren verurteilt, ein Mitarbeiter zu gut 12 Jahren. Das Gericht wertete den Fall als bewusste, fahrlässige Tötung. Die 4-köpfige Familie aus Hamburg war im November 2025 während eines Istanbul-Urlaubs gestorben. Ein Gutachten führte die Todesfälle später auf ein im Hotel eingesetztes Insektizid zurück. Svenja Huck, Nachrichtenredaktion.
2: Der Deutsche Wetterdienst hat nach vorläufigen Angaben mit 41,3 Grad die höchste Temperatur registriert, die jemals in Deutschland gemessen wurde. Gemessen wurde der Wert um 17 Uhr in Saarbrücken-Burbach im Saarland. Der Hitzerekord für Deutschland hatte bisher bei 41,2 Grad gelegen, gemessen im Juli 2019 in Tönisforst und Duisburg-Barl in Nordrhein-Westfalen.
1: Das Wetter für Deutschland.
2: Die aktuelle Vorhersage des Deutschen Wetterdienstes. In der Nacht meist klar oder gering bewölkt und weiter trocken. Die Tiefstwerte liegen zwischen 24 und 16 Grad. Tagsüber im Westen und Nordwesten zeitweise wolkig, später an der Nordsee sowie vom westlichen Mittelgebirgsraum über NRW bis nach Niedersachsen einzelne kräftige Gewitter möglich. Ansonsten sonnig oder leicht bewölkt und meist trocken. Dazu wieder sehr heiß bei Werten von 36 bis 41 Grad, nur an den Küsten etwas kühler.
0: 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Hallihallo, ich bin Herbert Piede. Für den nächsten Titel bei uns im Programm braucht man bei dem aktuellen Wetter schon eine ganze Menge Fantasie.
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Matthias Rödder, das gebrauchte Herz, und davor, das war natürlich Franziska Wiese, die uns vom Tanz im Regen erzählt hat. Kennt ihr das auch, dass die Eltern vielleicht, früher war das bestimmt häufiger so als heute, dem Sohn oder der Tochter gesagt haben, also was du da als Freund oder Freundin hast, das ist irgendwie, weiß ich nicht, nicht so richtig das, was wir uns gedacht haben. Das ist heute bestimmt weniger als noch vor 40, 50 Jahren, aber ab und zu kommt das vor und manchmal wird man auch gewarnt, wie in dem Titel von Vanessa und Giovanni. Meine Mama warnte mich vor dir.

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0: Andreas Martin, ich fange dir den Mond hier bei Radio Schlagerparadies. Wir kommen nochmal zurück zur WM 2026, zum Spiel der deutschen Mannschaft gestern. Nach der 1:2 Niederlage gegen Ecuador hat man im deutschen Lager überall lange Gesichter gesehen. Ecuador motiviert bis in die Haarspitzen, Deutschland lethargisch und ohne Biss. Die Niederlage war am Ende hoch verdient. Magenta TV-Experte Jürgen Klopp legte den Finger in die Wunde.
1: Fußball muss gewürzt werden mit Leidenschaft, mit Intensität, mit Emotionalität. Vor allem bei so einem Turnier, weil sonst, wenn es für dich einfach nur Kicken ist, ja, dann wirst du nicht weit kommen.
0: Auch Mats Hummels weiß, dass sich die deutsche Mannschaft einen solchen Auftritt in der K.O.-Runde nicht leisten kann.
2: Sollten wir auf Paraguay treffen, werden sie eine ganz ähnliche Herangehensweise wählen. Intensität, Mittelfeld eng machen, eben da versuchen, diese Ballverluste heraufzuprovozieren, die einem die deutsche Mannschaft eben auch ganz gerne gibt. Deswegen absolut vorstellbar, dass sie sich das Spiel heute angucken und abgucken werden. Aber jetzt müssen wir natürlich erstmal schauen, wer es wird. Aber auch ein anderer Gegner kann sich natürlich ein Bild gemacht haben davon heute, wie man Deutschland wehtun und schlagen kann.
0: Es war ein heftiger Schuss vor dem Bug. Vielleicht kam er ja zur rechten Zeit und bringt den DFB-Dampfer wieder auf den richtigen Kurs. Am Montagabend werden wir es erleben. Hier ist Radio Schlagerparadies. Das ist Julian David.

Radio Schlagerparadies am Freitag mit euren Grüßen und euren Musikwünschen. Der nächste Wunsch und der nächste Gruß kommt von der Ulrike. Sie grüßt ihren Mann Norbert mit Musik von DJ Ötzi und Nick P. Ein Stern, der deinen Namen trägt. Jetzt hier bei Radio Schlagerparadies. Eine Stern.

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aktueller Titel von Illy Melinda, dir zu begegnen. Am Montag beginnt im Londoner Stadtteil Wimbledon das traditionsreichste Tennisturnier der Welt. Bei den Frauen geht Arina Sabalenka als Nummer 1 ins Turnier. Titelverteidigerin Iga Swiatek zählt ebenfalls zu den Favoritinnen, bekommt aber starke Konkurrenz von Coco Gauff, Elena Rybakina und Mira Andreeva. Und Serena Williams feiert ihr Comeback. Die 44-Jährige erhält eine Wildcard und spielt in der ersten Runde gegen die Australierin Maya Joint. Es ist ihr erstes Wimbledon-Einzel seit 4 Jahren und eines der großen Gesprächsthemen des Turniers. Bei den Männern strebt Novak Djokovic seinen 25. Grand-Slam-Titel an. Das wäre ein neuer Rekord. Durch den verletzungsbedingten Ausfall von Carlos Alcaraz steigen seine Chancen erheblich. Chancen auf den Titel hat aber auch Alexander Zverev. Der Hamburger gehört zum erweiterten Favoritenkreis. Er startet gegen den Belgier Alexander Bloks und hofft erstmals auf den ganz großen Durchbruch und den ersten Grand-Slam-Titel auf Rasen. Am Montag geht's los.

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Conor Meister, und was für ein Gefühl. Das denke ich immer, wenn ich Musik von Antje Klann höre, die bei uns ja auch moderiert, aber auch super Songs macht. Gerade wieder einen neuen rausgebracht. Nicht schon wieder, heißt er. Mitte Mai rausgekommen, den spielen wir jetzt. Und danach gibt's die Nice Little Penguins. Auch ein toller Song. Frei sein.

So klingt's also, wenn Pinguine singen, hier bei Radio Schlagerparadies. Zwei Songs habe ich noch für euch, bevor ich abgebe an Joachim Müller. Der freut sich schon auf die Schlagerparty, die er mit euch ab 20 Uhr feiert. Ellen Krenz haben wir noch im Programm und danach Romy Kirsch. Dann geht's rein, wie gesagt, in die Party mit dem Joachim. Ich bin Herbert Piede, wünsche euch ein super tolles, nicht zu heißes Wochenende, sage bis bald und malet Jod.

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1: 20 Uhr.
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3: Ich bin Thomas Brockt. Deutschland hat einen neuen Hitzerekord. Der Deutsche Wetterdienst registrierte nach vorläufigen Angaben am Nachmittag 41,3 Grad. Gemessen wurde der Wert in Saarbrücken-Burbach im Saarland.
4: Der bisherige Rekord hierzulande lag bei 41,2 Grad, gemessen 2019 an zwei Messstationen in Nordrhein-Westfalen. Allerdings Ende Juli, nicht wie jetzt schon im Juni. Experten sagen, extreme Wetterlagen wie die aktuelle Hitzewelle sind wegen der Klimakrise bei uns häufiger geworden. Die Statistik des Deutschen Wetterdienstes zeigt, dass die durchschnittliche Anzahl der Tage mit Temperaturen über 30 Grad in den vergangenen Jahren in Deutschland zugenommen hat. Thomas Bleskin, Nachrichtenredaktion.
3: Die Zahl der Toten nach den schweren Erdbeben in Venezuela ist nach Angaben der Regierung auf 589 gestiegen. Außerdem seien 2980 Menschen verletzt worden, sagte die geschäftsführende Präsidentin Rodriguez. Inzwischen haben sich die ersten Rettungskräfte aus Deutschland auf den Weg ins Katastrophengebiet gemacht. Vom Flieger Horst Wunsdorf in Niedersachsen hob eine erste Militärmaschine ab. Weitere sollen folgen. Das Landgericht Magdeburg hat gegen den Todesfahrer vom Weihnachtsmarkt wegen des Anschlags von 2024 die Höchststrafe verhängt. Es verurteilte den Angeklagten unter anderem wegen Mordes zu lebenslanger Haft und stellte die besondere Schwere der Schuld fest. Eine Anordnung der Sicherungsverwahrung bleibt vorbehalten.
5: Der Angeklagte verfolgt das Urteil gegen ihn regungslos. Hören kann er es in der Glaskabine, in der er sitzt, erst als der Richter das Urteil ein zweites Mal verliest. Es gab technische Probleme. Das Gericht bescheinigt dem 51-Jährigen eine große Gefährlichkeit. Und es ist sehr wahrscheinlich, dass er den Rest seines Lebens im Gefängnis bzw. Maßregelvollzug verbringen wird. Beim Anschlag kurz vor Weihnachten 2024 waren ein 9-Jähriger und 5 Frauen ums Leben gekommen. Hunderte Menschen wurden verletzt. Lea Matschulat, Nachrichtenredaktion.
3: US-Präsident Trump droht europäischen Ländern mit neuen Zöllen in Höhe von 100%, sollten sie Digitalsteuern beschließen. Die Zölle würden an die Stelle vereinbarter Zollabkommen treten, schrieb Trump auf der Plattform Truth Social. Die neuen Zölle würden auf sämtliche Waren erhoben, die in die USA exportiert werden. Trump begründete das damit, dass einige Länder kurz davor seien, Digitalabgaben zu beschließen, die amerikanische Konzerne treffen würden.
2: Das Wetter für Deutschland.
3: Die aktuelle Vorhersage des Deutschen Wetterdienstes. In der Nacht meist klar oder gering bewölkt und weiter trocken. Die Tiefstwerte liegen zwischen 24 und 16 Grad. Tagsüber im Westen und Nordwesten zeitweise wolkig, später an der Nordsee sowie vom westlichen Mittelgebirgsraum über NRW bis nach Niedersachsen einzelne kräftige Gewitter möglich. Ansonsten sonnig oder leicht bewölkt und meist trocken. Dazu wieder sehr heiß bei Werten von 36 bis 41 Grad, nur an den Küsten etwas kühler.
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6: Rein geht's in den heißen Partyabend. Ich bin im Studio für euch, Joachim Müller. Hi!

Stereo Act und Lena Marie Engel. Wir feiern. Und was für ein Motto ist denn das? Genau passend zur Schlagerparty am Freitagabend. Und habt ihr es eben in den Nachrichten gehört? Im Saarland wurde der Temperaturrekord heute gebrochen. Und wir von Radio Schlagerparadies haben ja unser Herzstück des Senders hier im Saarland. Ganz in der Nähe ist der Temperaturrekord gebrochen worden. Und das bedeutet, euch erwartet jetzt eine ganz heiße Party. Das Ganze bis um Mitternacht. Natürlich mit euren Party-Musikwünschen. Die sind ganz wichtig. 06805 699 110. Die Sprachnachrichten zum Anrufbeantworter oder per WhatsApp. Oder meldet euch über die Homepage radioschlagerparadies.de im Bereich Musikwunsch. Die Felder ausfüllen, Eis abschicken. Ich freue mich auf das, was kommt. Hier ist Andrea Berg. Du hast mich tausendmal belogen seit heute in der Playlist im Record Mix 2026.

0: und Ranja, ihr hört die Schlagerparty am Freitagabend. Es gibt ja verschiedene Möglichkeiten, hier seinen Musikwunsch für die Party abzugeben. Zum einen über die Homepage radioschlagerparadies.de oder ihr wollt euch selbst im Radio hören und schickt eine Sprachnachricht hier zu mir ins Studio, so wie es die beiden hier gemacht haben. Und die haben noch so ein bisschen erzählt, was sie gerade machen. Ganz interessant.
1: Moin, moin, moin, Schlagerparadies, der Frederik und der Chris hier.
2: Moin.
1: Jede Woche aus dem wunderschönen Parkfeld Stegen. Wir uns gerne ein schönes Lied wünschen. Und das wäre 99 Luftballons von Nena. Wieder schön am Teich, schön am Enten füttern. Die 13 sind auch jede Woche mit dabei und hören Schlagerparadies. Euch allen da draußen ein wunderschönes Wochenende.

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auf keiner Party fehlen. Olaf der Flipper, beziehungsweise die Flippers gemeinsam mit DJ Herzbeat, und wir sagen Dankeschön. Fehlt natürlich auch nicht bei der Schlagerparty am Freitagabend hier bei uns, Radio Schlagerparadies. Genauso wenig fehlen darf der nächste Musikwunsch über unsere Wunsch- und Grußbox. Hat mich erreicht vom Peter Klein. Hat man nicht verraten, wo er herkommt, aber dass er über Digitalradio hört, DAB+, und freut sich jetzt auf Wolfgang Petri und Jessica.

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Alle Liebesteiner Parasie, vier Tore Christamona aus der Bosnien-Süßweiler. Ich würde mir gern das Samt-Vaterlied wünschen und grüße damit herzlich meine beiden Kinder, Tobias mit Lila und Vera und den Jan, sowie meinen lieben Verlobten Klaus Rase. Ciao, ciao!

Daniel Johnson, nie mehr ohne dich. Ihr hört die Schlagerparty am Freitagabend. Wir sind's auf euren Ohren und in euren Ohren, Radio Schlagerparadies. Jetzt mit dem nächsten Musikwunsch. Da kommt jetzt ein Song auf uns zu. Da dürfen wir gespannt sein, ob der sich und wo er sich platziert. Morgen in eurer Hörerhitparade ab 17 Uhr die Schlagerparade hier bei uns. Radio Schlagerparadies, wer noch nicht gebotet hat, kann das gerne noch tun über die Homepage radioschlagerparadies.de im Bereich Musik. Und um welchen Song handelt es sich? Die aktuelle Single von Leonard heißt Ein letzter Blick zurück. Gewünscht ist dieser Song aus Bremen von Peter. Er schickt liebe Grüße und wünscht allen, ach wie schön, einen kühlen Abend.

von Alina, deine Frau. Wir feiern sie, die Schlagerparty am Freitagabend. Das Ganze bis Mitternacht. Natürlich mit euren Musikwünschen. 06805 699 110. Und hier ist der Wendler, der Michael aus dem Jahr 2006 und Nina.

dem Helene Fischer war gewünscht von der Eva Maria Quitt aus Renneritz und sie schrieb mir dazu, bei uns weht kein Windchen, aber ich grüße alle, die den etwas kühleren Abend genießen und noch nicht ins Bettchen wollen. Ja, das sind ganz viele, die bleiben natürlich dabei bei der Schlagerparty hier bei uns, Radio Schlagerparadies. Das hier kam auch über die Wunsch- und Grußbox von der Daniela Hauf. Sie ist in Wildeck-Obersul zu Hause. Sie schickt Grüße an alle, die sie kennen, mit den Okis und wie Zucker und wie Salz.

aus Dana, Dur oder Korne, aus Rosenheim kommen da in Bayern. Hier ist die Schlagerparty. Wir sind's Radio Schlagerparadies. Und gelegentlich kommt es einmal vor, dass ein Titel sogar doppelt gewünscht ist. So eine Situation haben wir jetzt über unsere Wunsch- und Grußbox. Der Bernd Friedrich aus Markt Erlbach schreibt Grüße an das Radio Schlagerparadiesland und wünsche schon mal ein schönes Wochenende. Mit welchem Titel? Das erfahren wir gleich. Denn der Stefan Rittweger, der ist in Eggersdorf zu Hause, der schrieb auch in die Wunsch- und Grußbox. Er möchte seine Frau, die Annalena, grüßen und ausrichten, dass er sie über alles liebt. Und was ist gewünscht? Die Kerstin Ott und Regenbogenfarben.

Hallöchen, ich bin Annette Blankenburg, komme aus Gütersloh. Wir hätten super gerne Frank Lukas tanzen oder Frank Lars Arschloch. Wir würden uns super freuen. Wir sind jetzt gerade auf der Terrasse mit dem Ventilator bei 38 Grad. Da kann man das aushalten mit Radioschlager bei die Paradies. Liebe Grüße.

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eins und zwei und drei. Drei Tage in Prag. Ihr hört die Schlagerparty. Wir sind's, Radio Schlagerparadies. Am Freitagabend. Und was darf nicht fehlen? Natürlich ein absoluter Mitsingschlager. Der kommt aus dem Jahr 74. Jetzt für eure Party zu Hause. Lasst die Gläser klingen. Hier ist griechischer Wein und Udo Jürgens.

0: mit Udo Jürgens haben wir jetzt so richtig in Stimmung gebracht hier in der Schlagerparty bei Radio Schlagerparadies. Und dann kommt jetzt noch dieser Musikwunsch hinterher von der Petra Rauchfuß. Sie ist in Lutherstadt Eisleben zu Hause, schickt liebe Grüße an ihren Mann, der heißt Ingolf, und wünscht sich Heino.
1: Hi.

0: geht's hier weiter mit dem Song Dann leg ich Schlager auf. Genau das, was ich hier mache bis Mitternacht. Micky Krause gleich und Tim Topé bei uns.
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0: Wie gesagt, das Ganze bis Mitternacht im Studio für euch. Der Müller mit Vornamen Joachim.

0: Hier ist die Schlagerparty am Freitagabend ohne Wackelkontakt bei Radio Schlagerparadies. Und jetzt habe ich den nächsten Wunsch. Der hat mich erreicht als WhatsApp-Sprachnachricht. Hallo.
1: Hallo, liebe Schlagerparadies. Ja, hier ist der Markus und die Cornelia aus Duisburg. Wir sind arbeiten bei dem heißen Wetter. Wir sind im Bereich der Verkehrssicherung tätig, machen Wartungsfahrten und sorgen dafür, dass andere Verkehrsteilnehmer wieder gesund nach Hause kommen. Wir hätten uns gerne das Lied gewünscht von Genghis Khan, Lorelei. Dort haben wir uns lieben gelernt, dort haben wir uns kennengelernt. Und wir wollen auch wahrscheinlich dort irgendwann alt werden. Wir sind seit dem 20.09.2025 glücklich verheiratet und eventuell wird im nächsten Jahr kirchlich geheiratet. Und ich wollte nur sagen, ich liebe dich, mein Schatz, und ihr seid ein tolles Team. Wir hören euch bei Tag und Nacht.

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0: Musikalischer Gruß in der Schlagerparty am Freitagabend bei uns Radio Schlagerparadies aus den 80ern. Faust auf Faust, das war die Klaus-Lage-Band. Und jetzt gibt's musikalisch einen Song aus dem Hier und Jetzt, was Aktuelles.
1: Ich bin in Paris, Therese Weber. Ich komme aus Dedekhofen und wünsche mir für mein Liebling die Liebe meines Lebens für den wunderschönen Titel Patrick Lindner, Wenn der Wahnsinn will. Dankeschön und einen schönen Abend.

Camping, Vincent Groß, hier ist die Schlagerparty. Wir sind's Radio Schlagerparadies am Freitagabend und bei uns rappelt's in der Wunsch- und Grußbox auf der Homepage radioschlagerparadies.de. Aus Neudorf bei Riesa hat Bobby Förster geschrieben: Ich grüße alle Hörer von Radio Schlagerparadies und melde mich von der Baustelle. Bin eben fertig geworden mit Pflastern und würde mir zum Feierabend das Lied von Thomas Anders wünschen. Habt einen schönen Sommer, Freitagabend. Liebe Grüße und hier ist Thomas Anders und Sternenregen für dich.

Hallo liebe Schlagerfreunde, hier ist der Carsten aus Gliesmengen-Bolschen, aus dem schönen Saarland, aus dem Golddorf von Deutschland. Wir sitzen hier in einer schönen, gemütlichen Runde, feiern hier die Helferparty und wünschen uns aus diesem Grunde das Menger-Bolscher-Lied Lucino von Michael Holm und wir wünschen euch allen einen super Start ins Wochenende.

0: Mountain Crew und Octopus, 100.000 Hände. Die Frage ist auch, wie viele Musikwünsche erfüllt Radio Schlagerparadies? Ja, 100.000 haben wir sicherlich schon erfüllt. Und hier ist der nächste als WhatsApp-Sprachnachricht. Hallo.
1: Schönen guten Abend, Schlagerparadies-Team. Wir sitzen gerade so schön, gerade im Garten. Und wir wünschen uns einfach ein schönes Lied vom Roland Kaiser, egal welches. Vielen Dank derweil. Hier ist der Markus aus Wolnzach. Joel.

Party-Mix. Roland Kaiser bei Radio Schlagerparadies in der Schlagerparty am Freitagabend. Der nächste Musikwunsch kommt aus Seifersdorf vom Dirk Horn. Er schreibt hier, hallo ihr Hitzegeplagten. Ich grüße alle da draußen, genießt den herrlichen Abend. Besondere Grüße an Ina. Auch liebe Grüße an das gesamte Team von Radio Schlagerparadies. Euer Dirk. Und gewünscht hat er sich die Christine.

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Vanessa Mai, ich sterb für dich. Die neue Edition im Jahr 2026. Wir bleiben noch ein bisschen zusammen hier bei Radio Schlager Paradies. Starten in die nächste Stunde mit dem nächsten Musikwunsch. Daniela Alfinito, dann ziehe ich meine Blue Jeans an. Gewünscht hat sich das Jana Braumann. Und ich bin weiter im Studio für euch. Joachim Müller, schön, dass ihr da seid.

Hallo, da ist die Anni. Ich hätte gerne den Wunsch von Patrick Lindner und Niki Wulibu. Grüßen möchte ich meinen Bruder Otto aus Pföhring und den Martin. Vielen Dank.

0: Hier haben Sie die Partyschlager für ganz Deutschland am Freitagabend. Hier Radio Schlagerparadies. Und wer zum Beispiel auf der Reise ist, so quer durch Deutschland zum Beispiel, der braucht noch nicht einmal sein Radio umzustellen, wenn er auf DAB Plus hört. Wir sind bundesweit für euch empfangbar. Und das macht sich jetzt auch die Tina zunutze. Sie ist in Essen zu Hause. Sie schreibt in die Wunsch- und Grußbox: Hallo ihr Lieben, wir sind gerade auf dem Weg vom Kaiserstuhl nach Hause zur Nordsee und freuen uns, dass ihr uns während der 8,5-stündigen Fahrt begleitet und uns die Zeit vertreibt. Ja, das machen wir sehr gerne, dafür sind wir da, Radioschlagerparadies. Sie wünscht allen ein schönes Wochenende und schickt liebe Grüße, die Tina mit Matthias Karas und
1: ich bin

klang sie, die neue deutsche Welle Anfang der 80er, unter anderem mit dem Fried vom Jupiter, Andreas Dorau und die Marinas gehört bei Radio Schlagerparadies in der Schlagerparty am Freitagabend. Von dort hört ihr jetzt auch den nächsten Musikwunsch. Den darf ich erfüllen für den Roland Eggersdorfer. Aus Reichersdorf kommt er. Er schickt liebe Grüße an meinen Liebling, die Dani, schreibt er hier. Und meine lieben Freunde Nico und Claudia. Und ein echter Partyhirt hat er da gelassen. DJ Ötzi und der hellste Stern.

Ja, hallo, hier ist der Markus aus Winfriedshausen. Und ich wünsche mir von Jürgen Markus, eine Liebe ist wie ein neues Leben. Dankeschön. Ciao.

einen wunderschönen guten Abend. Ich hoffe, es geht euch gut. Liebe Grüße aus Prezin von Evi und Mario. Wir wünschen uns heute mal Deine Flügel fangen Feuer von Andreas Martin. Das haben wir schon ewig nicht gehört. Danke im Voraus.

0: Es wird noch ganz viele paradiesische Tage geben hier bei uns. Radio Schlagerparadies. Andrea Berg war das. Der nächste Musikwunsch kommt aus Mondorf bei Niederkassel. Micha hat geschrieben, der Micha Krebsi, an meine Schwiegermutter Gisela. An sie schickt er beste Grüße. Weitere Grüße an seine Frau, die Petra, und an alle Mondorfer. Denn hier hält man zusammen, schreibt er noch. Und im Gedanken an seine Schwiegermutter, die Gisela, hat er sich diesen Musikwunsch dagelassen.
1: Entschuldigung, kennt ihr jemanden?

0: Sterner und Wolke 7 gehört hier in der Schlagerparty bei Radio Schlagerparadies. Gewünscht vom Thomas, der liebe Grüße aus dem Ruhrgebiet an alle Hörer von Radio Schlagerparadies schickt. Und diese WhatsApp-Sprachnachricht, die habe ich auch noch.
1: Schönen guten Abend, hier ist die Kerstin und der Frank. Wir hören euch sehr oft übers Radio oder auch jetzt im Garten. Und ich würde mir wünschen von Monika Martin, Sommerland. Dankeschön und schönen Abend noch.

Monika Martin, Sommerland. Ja, der schönste Party-Freitagabend, der geht irgendwann zu Ende. Ja, bei uns, Radio Schlagerparadies, gleich ab Mitternacht haben wir die ersten ganz neuen, frischen Nachrichten für euch hier im Programm. Danach gibt es die schönste Musik für die Nacht. Und morgen früh, bereits um 7 Uhr, heißt es dann aufstehen mit dem Schlager-Frühstück mit meinem Kollegen Herbert Piede. Mein Name ist Joachim Müller. Ich sage Tschüss und Bye-bye bis um 17 Uhr zu eurer Hörer-Hitparade. Der Schlagerparade. Habt eine angenehme, vielleicht hoffentlich etwas kühlere Nacht. Ich freue mich auf euch. Und damit noch ein Tschüss und Bye-bye.

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1: Ich bin Dirk Zeitler. Deutschland hatte einen neuen Hitzerekord. Der Deutsche Wetterdienst registrierte nach vorläufigen Angaben am Nachmittag 41,3 Grad. Gemessen wurde der Wert in Saarbrücken-Burbach im Saarland.
2: Der bisherige Rekord hierzulande lag bei 41,2 Grad, gemessen 2019 an zwei Messstationen in Nordrhein-Westfalen. Allerdings Ende Juli, nicht wie jetzt schon im Juni. Experten sagen, extreme Wetterlagen wie die aktuelle Hitzewelle sind wegen der Klimakrise bei uns häufiger geworden. Die Statistik des Deutschen Wetterdienstes zeigt, dass die durchschnittliche Anzahl der Tage mit Temperaturen über 30 Grad in den vergangenen Jahren in Deutschland zugenommen hat. Thomas Bleskin, Nachrichtenredaktion.
1: Nach dem Erdbeben in Venezuela steigt die Zahl der Opfer, während die Angehörigen von Vermissten fieberhaft nach ihnen unter den Trümmern und übers Internet suchen. Am zweiten Tag nach der Katastrophe liegt die offizielle Zahl der Toten bei 920. Inzwischen läuft internationale Hilfe an, die in dem verarmten südamerikanischen Land dringend benötigt wird. Auch erste deutsche Rettungskräfte machten sich auf den Weg. US-Präsident Trump droht europäischen Ländern mit neuen Strafzöllen. Betroffen wären Staaten, die eine Digitalsteuer für große Internetkonzerne einführen. Die angekündigten Zölle würden 100% betragen.
3: Trump ist wieder in seinem Element. Zolldrohungen sind ein beliebtes Mittel des Republikaners, um Druck aufzubauen, auch wenn er sie oftmals gar nicht in die Tat umsetzt. Genaue Länder nannte er nicht, aber Pläne, große amerikanische Konzerne mit Digitalabgaben zu belegen, gab es auch schon in Deutschland. Trump will die Tech-Konzerne in den USA schützen, eine wichtige Stütze der amerikanischen Wirtschaft. Anna Ringle, Washington. Aus Washington, Anna Ringle.
1: Zum Sport. Weltfußballer Ousmane Dembélé hat Frankreich mit einer 3-Tore-Gala zum Gruppensieg geschossen und den Weg für ein mögliches Achtelfinalduell mit Deutschland freigemacht. Dembélé war der überragende Akteur beim 4:1 gegen Norwegen. Senegal darf nach einem 5:0-Sieg gegen den Irak auf das Weiterkommen hoffen.
0: Das Wetter für Deutschland.
2: Zum Wetter, die aktuelle Vorhersage des Deutschen Wetterdienstes. In der Nacht meist klar oder gering bewölkt und weiter trocken. Die Tiefstwerte liegen zwischen 24 und 16 Grad. Tagsüber im Westen und Nordwesten zeitweise wolkig, später an der Nordsee sowie vom westlichen Mittelgebirgsraum über NRW bis nach Niedersachsen einzelne kräftige Gewitter möglich. Ansonsten sonnig oder leicht bewölkt und meist trocken. Dazu wieder sehr heiß bei Werten von 36 bis 41 Grad, nur an den Küsten etwas kühler.

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1: Ich bin Dirk Zeitler. Das US-Militär hat nach eigenen Angaben trotz vereinbarter Waffenruhe Angriffe gegen den Iran durchgeführt. Dies sei eine Reaktion auf die Attacke auf ein Frachtschiff am Donnerstag, die die USA dem Iran zuschrieben, teilte das zuständige Regionalkommando CENTCOM mit. Die USA haben demnach aus der Luft iranische Raketen- und Drohnenlagerstätten sowie küstennahe Radaranlagen angegriffen. Es handelt sich um die ersten Angriffe der USA auf iranische Ziele seit Unterzeichnung des Rahmenabkommens mit Teheran in der vergangenen Woche. Deutschland hat einen neuen Hitzerekord. Der Deutsche Wetterdienst registrierte nach vorläufigen Angaben am Nachmittag 41,3 Grad. Gemessen wurde der Wert in Saarbrücken-Burbach im Saarland.
2: Der bisherige Rekord hierzulande lag bei 41,2 Grad, gemessen 2019 an zwei Messstationen in Nordrhein-Westfalen. Allerdings Ende Juli, nicht wie jetzt schon im Juni. Experten sagen, extreme Wetterlagen wie die aktuelle Hitzewelle sind wegen der Klimakrise bei uns häufiger geworden. Die Statistik des Deutschen Wetterdienstes zeigt, dass die durchschnittliche Anzahl der Tage mit Temperaturen über 30 Grad in den vergangenen Jahren in Deutschland zugenommen hat. Thomas Bleskin, Nachrichtenredaktion.
1: US-Präsident Trump droht europäischen Ländern mit neuen Strafzöllen. Betroffen wären Staaten, die eine Digitalsteuer für große Internetkonzerne einführen. Die angekündigten Zölle würden 100% betragen.
3: Trump ist wieder in seinem Element. Zolldrohungen sind ein beliebtes Mittel des Republikaners, um Druck aufzubauen, auch wenn er sie oftmals gar nicht in die Tat umsetzt. Genaue Länder nannte er nicht, aber Pläne, große amerikanische Konzerne mit Digitalabgaben zu belegen, gab es auch schon in Deutschland. Trump will die Tech-Konzerne in den USA schützen, eine wichtige Stütze der amerikanischen Wirtschaft. Aus Washington, Anna Ringle.
1: Zum Sport. Weltfußballer Ousmane Dembélé hat Frankreich mit einer 3-Tore-Gala zum Gruppensieg geschossen und den Weg für ein mögliches Achtelfinalduell mit Deutschland freigemacht. Dembélé war der überragende Akteur beim 4:1 gegen Norwegen. Senegal darf nach einem 5:0-Sieg gegen den Irak auf das Weiterkommen hoffen.
0: Das Wetter für Deutschland.
1: Zum Wetter, die aktuelle Vorhersage des Deutschen Wetterdienstes. In der Nacht meist klar oder gering bewölkt und weiter trocken. Die Tiefstwerte liegen zwischen 24 und 16 Grad. Tagsüber im Westen und Nordwesten zeitweise wolkig, später an der Nordsee sowie vom westlichen Mittelgebirgsraum über NRW bis nach Niedersachsen einzelne kräftige Gewitter möglich. Sonst sonnig oder leicht bewölkt und meist trocken. Dazu wieder sehr heiß bei Werten von 36 bis 41 Grad, nur an den Küsten etwas kühler.
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